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0: Einen wunderschönen guten Morgen, liebe Hörer, mein Conny.
1: Guten Morgen, ihr Lieben. Guten Morgen, Horst.
0: Der Winterman ist wieder da.
1: Der Winterman, ja. Wir haben...
0: Du fröstelst wieder, ne?
1: Ich habe mal meine Jacke. Ja, ich bin ja auch schon mit einem Rad unterwegs gewesen die ganze Zeit.
0: Das wissen wir doch langsam, dass du mit einem Rad unterwegs bist.
1: Ja, und dann ist das schon mal frisch. Das nützt ja nur
0: frisch,
1: alles nichts.
0: Frisch, warm, fröhlich, frei.
1: Ja, aber dann wirst du wach. Das glaubst du gar nicht. Yeah. Wir haben einen wunderschönen Frost... Einen wunderschönen frostigen Sommertag oder Herbsttag vielmehr. Wir haben Frost war noch nicht.
0: Ja, noch sieht es ja ganz gut aus, ne? Mal sehen, was der Tag uns noch bringt.
1: Ja, da hinten, wenn wir aus dem Fenster gucken, da ist sogar noch ein bisschen blauer Himmel mit weißen Wolken und hier vorne ist eine graue. Aber das geht ja noch. Na, vielleicht ist es ja bei euch auch so schön.
0: Graue Schaf ist das.
1: Tatsächlich?
0: Ja, klar.
1: Ist so, aber ich bin heute Morgen, ich muss ein bisschen aufpassen, wenn ich lache. Ich habe heute Morgen, ich mache ja immer, das wisst ihr auch hier alle, meinen Frühsport morgens und meinem Schlafanzug draußen. Und da habe ich mir morgen heute irgendwas, ich weiß nicht, es ist ein bisschen aus der Halterung gesprungen bei mir. Ich weiß nicht, da muss ich, nochmal.
0: Sicherung wieder reindrücken.
1: Ja, so ungefähr.
0: Ja, meistens ist das so.
1: Also das ist, da bin ich dann vorsichtiger geworden. Etwas, ich denke, bewegst dich erstmal eben ein bisschen nachher. Ja,
0: stell dich nicht wieder so an, Mensch.
1: Stell dich nicht so an, wenn das zwickt, ich will doch nicht ins Mikrofon jaulen, ist doch also beim besten Willen.
0: Ja, klar. Wenn es vorne juckt und hinten beißt, ne? Weiß ja.
1: Ja, aber das ist ja alles gar nicht ganz so schlimm. Und ihr Lieben, mit euch zusammen zu frühstücken, und dann ist das sowieso schon gleich wieder besser.
0: Frühstücken wollen wir.
1: Ja, das denke ich doch. Ach so, du bist ja auch dabei, stimmt.
0: Würstchen auch. Essen wir auch.
1: Würstchen?
0: Ja, machst du keine Würstchen?
1: So auf den
0: mit Senf und so weiter?
1: Ja, natürlich, aber zum Frühstück.
0: Warum denn nicht? Es geht immer. Würstchen geht immer, finde ich.
1: Ja, dann machen wir
0: Bockwürstchen mit Senf?
1: Ja, können wir ja mal ausprobieren.

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0: ein Würstchen mit Senf beschmiert, siehste, ja. Weil dir kalt ist.
1: Aber über die Texte früher, da musste man sich das ja erstmal durch den Kopf gehen lassen.
0: Ich wusste schon in den 40er Jahren, dass sie Würstchen mit Senf mögen.
1: Ja, vor allem wenn es kalt ist.
0: Heiße Bockwurst.
1: Ja, wenn es kalt ist.
0: Bockwurst, heiße Bockwurst.
1: Sollte ich vielleicht auch mal versuchen auf dem Weg hierher. Im Winter, wenn es dunkel ist wieder und ich wieder nach Kompass fahren muss, 600 Meter, das nützt mir alles nichts. Nein, aber wir haben ja auch unser Frühstück. Ich hab auch Knusper-Knäuschen und zwar...
0: Du hast immer dasselbe mit, ich habe immer was Außergewöhnliches hier.
1: Ja, nein, ich habe heute auch...
0: Hedwigs habe ich mit Rosinen.
1: Tatsächlich.
0: Matze ist da, glaube ich, auch drin.
1: Tatsächlich?
0: Matze.
1: Ja, ich habe nämlich gestern, also ich habe die normalen Brötchen, habe ich ja da mitgebracht. Das sind Roggenbrötchen, sag, richtig schöne, nicht? Weil du ja immer so ein bisschen meinen außergewöhnlichen Sachen ein bisschen gegenüberstehst. Und ich habe etwas mitgebracht, das wollen wir wenigstens probieren, ein Stück davon. Ein vietnamesisches Baguettebrot habe ich mitgebracht. Ja, und das ist nämlich aus Reismehl, das ist ganz gesund. Und das hat eine ganz, ganz dünne Kruste und das soll sehr, sehr leicht sein, hat man gesagt. Aber ich habe das mal in der Hand genommen, also es wiegt im Prinzip dasselbe wie das andere. Also das ist nicht das Problem an der Sache. Und ich habe mir, unser kleiner Tisch, der steht voll mit normalem Frühstück. Und Und zwei Scheiben gegrilltes Fleisch, gestern Abend ist was übergeblieben, deswegen zwei Scheiben gegrilltes Fleisch mit einem Hauch, die kannst du aber selber drunter schmieren, ein Hauch Mayonnaise darunter. Und ein Glas Sülze habe ich mitgebracht, ganz wichtig. Also, falls
0: Sülze,
1: du das,
0: jetzt ja. Sülze.
1: Du kriegst auch wieder welche. Erst Bockwurst mit Senf und dann sowas. Nein, aber... Wir werden schon satt werden heute. Wir haben genug im Angebot hier. Und das wünschen wir für euch auch alle.
0: Tatsächlich.
1: Mit uns zusammen. Ja.
0: Den ersten guten Morgen, Gruß haben wir schon. Schönen guten Morgen. Schönen guten Sonnabendmorgen, schreibt er. Wünsche euch beiden Hühner erschrecken.
1: Ja, den Spruch kenne ich wohl.
0: Ja? Da ja heute Lynn Andersons Geburtstag gehabt hätte, wünsche ich mir den Titel Rose Garden. Danke und liebe Wochenendgrüße an alle Hörer und vom Gernot aus dem schönen Märkischen Oderland.
1: Oh, Gernot, wir grüßen dich. Auf jeden Fall. Ja, Lynn Anderson, ja, genau.
0: Richtig. Ausnahmsweise machen wir das mal, ne?
1: Tatsächlich.
0: Kriegst du das so normalerweise schnell? Nur über die,
1: ja,
0: über unsere Adresse.
1: Ja. Aber wenn es so
0: Studio
1: schön...
0: Radioweser.de.
1: Ja, ganz genau, richtig. Und dann werden auch die Wünsche erfüllt.
0: Tatsächlich.
1: Ja, aber dass du das heute machst, finde ich toll. Ja.

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1: Genau, wir sind richtig wach und wir haben auch den nächsten Guten Morgen-Gruß reingekriegt. Die von der Monika, na klar. Einen schönen guten Morgen, Conny und Horst.
2: Guten Morgen.
1: Wünsche euch beiden allen Zuhörern und meinen Schatz einen schönen Samstag. Heute geht's zum Ruhen Kakao-Markt.
2: Oh, ist der in Gang?
1: So. Ja, guck. Schönen Tag und Nachmittag machen. Ach so. Euch auch einen schönen Sonntag. Liebe Grüße, eure Monika aus Nordenham. Bleibt alle gesund und passt uns schön auf euch auf. Das tun wir, Monika.
2: Ja, das wünschen wir dir auch. Und die, euch auch einen viel, viel Spaß heute beim Roten Kragen am Markt. Da war ich auch schon mal. Da habe ich auch Bekannte, ja.
1: Auch
2: ja.
1: Der Thomas hat geschrieben.
2: Tatsächlich. Klar.
1: Einen schönen guten Morgen ins Radioland. Wünsche euch einen schönen Tag, ein schönes Wochenende. Passt gut auf euch auf. Grüße gehen heute an meine Familie und nach Rodenkirchen. Wir sehen uns heute Nachmittag. Umzug gucken.
2: Oh, das ist immer, Umzug gucken ist immer, macht immer Spaß, auf jeden Fall.
1: Sie ziehen also nicht um nach Rodenkirchen, sondern...
2: Du kommst auf Ideen.
1: Ist ja ein Umzug, oder?
2: Ja, da ist Rodenkagen, das ist eine tolle Veranstaltung.
1: Rodenkager Markt, ja.
2: Ja, auf jeden Fall. Da.
1: Kenn ich von früher her.
2: Ja, bin ich schon oft mit dem Trecker durchgefahren. Na ja.
1: Ja, ich habe da gearbeitet.
2: In Rodenkagen?
1: Ja.
2: Tatsächlich?
1: Auf dem Autoscooter.
2: Oh, ach, war auf Veranstaltung gehabt da. Sicherlich auf dem
1: Rodenkager Markt, ja.
2: Ja, sag ich ja.
1: Ja. Eine Veranstaltung gehabt, natürlich was sonst.
2: Nein, ich dachte, du hast in Rodenkagen, Rodenkirchen heißt das ja auf Hochdeutsch, dass da ein Schützenfest gewesen wäre oder sonst was. Aber Rodenkagen, hast du gesagt, ist richtig. Ja, ja, im Nachhinein habe ich das nachvollzogen, ja, auf jeden Fall.
1: Tatsächlich.
2: Ach, ihr Lieben, das ist so schön. Das ist wieder unsere schöne Frühstücksrunde.
1: Jetzt kommen wir zu unserer neuen Rubrik, die wir ab jetzt haben. Samstagmorgen hat sich wohl herausgestellt, dass das sehr gut ankommt und die vielleicht mehr wach werden, die Leute, die jetzt noch nicht so ganz da sind.
2: Okay.
1: Wir haben jetzt eine neue Rubrik. Die kommt jetzt.

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1: Ganz genau, mit Shoot to Thrill von AC/DC.
2: Ja. Richtig.
1: Ja, und der Thomas meint, das ist Metal-Time. Metal-Time, nicht ganz Hardrock würde ich das eher nennen, aber egal.
2: Ja, aber so zum Frühstück erstmal eben.
1: Ich zum Wachwerden, jetzt sind alle wach, denke ich.
2: Pauschal erstmal eben Kaffee geplört.
1: Pauschal, ja.
2: Das ist ja noch aus unserer Zeit, sag ich jetzt mal, als wir noch mit der Mähne geschüttelt haben, aber nicht von links nach rechts, sondern von oben nach unten. Nicht? Das war ja,
1: ja eben,
2: so.
1: Genau, ja. Da ging das noch, ne?
2: Ja, ja. Ja, ich habe heute auch ein bisschen Nacken, aber eben das Schütteln, das ging noch ganz gut.
1: Nein. Ja. Wir haben auch von Roland schon einen Gruß reingekriegt. Guten Morgen, das Stur, schreibt er. Die Sonne ist kurz vor 8 aufgegangen hier in Spanien. Kaffee läuft schon durch. Dann geht's ab in den Pool, kleiner Angeber wieder, ne?
2: Das ist ja Roland. Also beim besten.
1: Pass auf, dass deine Schwimmflügel auch umhast, ne? Nicht, dass du da untergehst, das fehlt uns noch.
2: Ja, ja.
1: Wir brauchen die noch ein bisschen,
2: Roland. Ja, ja, auf jeden Fall, das ist so.
1: Also pass auf, wenn du da reinkletterst.
2: Ja, ganz genau, richtig. Ne? Und in den Kopf

0: Kopf immer oben aus dem Wasser halten. Das ist ganz wichtig für die Atmung.
1: Genau, richtig.
0: Das ist so. Naja, und liebe Grüße gehen heute auch von uns. Also die lieben Grüße kommen natürlich ganz zum Schluss, das ist gar keine Frage, aber fällt mir gerade ein. Erstmal durchs ganze Land und alle, die uns zuhören und auch an Nord- und Ostsee und auch auf die Insel Fehmarn.
1: Fehmarn.
0: Ja, da gehen auch liebe Grüße heute hin. Ja, weil
1: hast du wieder irgendjemand, der dich darum gebeten hat, dich zu grüßen oder was?
0: Nein, nein, auf keinen Fall. Nur ich habe Informationen, dass man uns dort auch hört. Richtig.
1: Und warum, wo hört man uns denn nicht? Mittlerweile hört man uns halt überall, ne?
0: Ja. Naja, genau. Das ist schon faszinierend, wie sich das ausgebreitet hat, ja. Ja, ist denn so, ja.
1: Ist denn so?
0: Ja, es liegt an unserem Frühstück, mein Lieber.
1: Meinst du?
0: Ja, das ist einfach so, ja. Ich genieße das auch. Also man steht ja nicht immer jeden Samstagmorgen so früh auch, aber ich freue mich jedes Mal und ich bin garantiert immer eine halbe Stunde vor Sendungsbeginn bin ich mit dem ersten Fuß aus dem Bett. Und der muss ich aber Gas geben, ja. Ja, ist denn so. Schönes Ding ist
1: Schönes
0: das.
1: Schönes Ding ist ja. Das, auf alle Fälle.
0: Ja.
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0: Show Anybody mit I Wonder Why.
1: Manamana.
0: Ja. Ja, die Leute waren wieder ein bisschen fleißig, haben uns was geschickt in unsere Wunsch- und Grußbox. Und da haben wir den ersten Kandidaten jetzt, den hat Conny.
1: Ja, die ersten Kandidaten, soll ich dir vorlesen, wer alles geschrieben hat? Wir haben ja eine Auswahl wieder getroffen. Richtig. Heiner, Werner, Sandra, Kralle aus Heilshorn haben geschrieben. Dann Ronny aus Schiffdorf. Dann Wiebke hat aber nicht geschrieben, woher. Schade eigentlich. Dann André, Werner, Miguel, Renate aus Bremerhaven, Kuxland. Und dann haben wir noch André aus Bremen.

0: Norman Mitte. Und mit dem fangen wir natürlich auch an. Also, er bewirbt hier also eine Veranstaltung. Die Veranstaltung war jetzt schon gewesen. Das war das maritime Wochenende. Und deswegen brauchen wir da jetzt nicht mehr ganz so viel drüber erzählen. Es hat dir sicherlich viel, viel Spaß gemacht. Und auch schön, dass du darüber geschrieben hast. Ein tolles Wochenende ist das gewesen. Und aber den Musikwunsch, den können wir dir live erfüllen. Das ist überhaupt keine Frage. Und zwar, das ist Chill Rikers mit Bremen, meine Stadt.
1: Tatsächlich.
0: Ja, das wollen wir.

Wie die Sterne stehen zueinander. Tag 24, habt's gesehen, das Horoskop? Widder, nimm nicht alles hin, was man dir zumutet. Zeig, dass deine Gutmütigkeit Grenzen hat. Man wird dich deshalb nicht weniger lieben. Du stellst deine Partnerschaft ab und zu in Frage. Vielleicht solltest du die Kommunikation insgesamt etwas verbessern und einmal richtig reden. Stier, brich zu einem Kurztrip auf und schaff dir ein neues Umfeld. Dein Lebensablauf ist zu eintönig. Ändere das ganz schnell. Neue Beziehungen können entstehen, aber auch bestehende Partnerschaften werden wieder lebendig. Zwilling, das Universum liefert viel Kraft. Ideal, um dich im Fitnessstudio richtig auszutoben. Aus der Begegnung mit anderen Menschen wirst du Gewinn ziehen. Vielleicht findest du gemeinsame Aufgaben und ziehst Nutzen daraus. Krebs, geh alles in Ruhe und Gelassenheit an und lass das Neue auf dich zukommen. Inspiration hast du genügend. Zu deinen analytischen Strukturen kommt auch eine ziemliche Portion Ehrgeiz und etwas Angefangenes auch zu beenden. Und du lehnst Experimente total ab. Löwe, probier bei kleinen Wehwehchen Alternativmethoden. Ein positiver Aspekt gibt dir bei den Finanzen den richtigen Durchblick. Jungfrau, du bist eifersüchtig und besitzergreifend. Deine Kontrollen nerven manchmal deinen Partner. Die Tatsachen stehen. Jetzt kommt es nur darauf an, wie du damit umgehst. Waage, du hast wieder einmal alles super arrangiert. Hege bloß keine Vorurteile, sondern bleib weiterhin kreativ und charmant und so schwungvoll. Das wirkt ansteckend. Skorpion, du wirkst sehr dominant, verschreck damit deinen Partner nicht. Auch als Single könntest du dich ruhig etwas sanfter geben. Du und dein Partner seid ein eingeschworenes Team. Angriffe von außen, die verpuffen. Schütze, es ist jetzt eine Zeit der harmonischen Entfaltung deiner Fähigkeiten. Du kommst auf allen Gebieten des Lebens stetig und merkwürdig.

spürbar voran. Du solltest Pläne für die Zukunft schmieden, aber auch den Zufall mitspielen lassen. Es werden sich noch genügend Chancen auftun. Steinbock. Achtung, denk an die Suchtfalle, besonders beim Alkohol.

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0: Naja, der gute Michael Jackson, Heal the World, hier beim Radio Frühstück. Schönen guten Morgen.
1: Guten Morgen, ja, auf jeden Fall. Und wenn man schon mit AC/DC morgens geweckt wird, ja, dann kann man sich auch den Hörer ans Ohr halten.
0: Ans Ohr halten.
1: Ja, und dann sich von uns in den guten Morgen flüstern lassen, auf jeden Fall.
0: Ja, flüstern.
1: Schön. Ja, wir können auch anders, nicht, mein Lieber. Ich sag

0: dir das? Horst, der hat Sachen auf Lager, du, das wirst du dir gar nicht so. Ja, ja. Aber wo ich gestern Abend einkaufen war, weißt du, wo ich mein vietnamesisches Baguette gekauft habe, da.
1: Hast du wieder umsonst gekriegt, das nicht?
0: Nein, das habe ich nicht umsonst gekriegt. Meinst du, die haben mich gebeten, das mitzunehmen?
1: Bevor das in die Tonne geht, kriegst du das lieber.
0: Beim besten Willen. Nein, und immer wenn ich eingekauft habe, dann gehe ich noch eben durch das Regal da durch.
1: Durch ein Regal geht er durch.
0: Durch den Gang zwischen den Regalen gehe ich dann durch. Und also, weil ich doch meinen Wawors immer noch eine Kleinigkeit mitnehme, weil die wissen genau, wann ich einkaufen gehe.
1: Knabberstange.
0: Ja, so eine Knabber, so Kleinigkeiten. Und gehe ein Regalgang weiter und komme dann noch beim Toilettenpapier vorbei. Nicht? Da ist ein Gang weiter da vorne. Und da bin ich stehen geblieben. Da habe ich gesagt, das kann nicht angehen. Also, Klopapier. Also das musst du dir vorstellen. Und zwar von irgendeiner Firma, ist ja ganz egal. Jedenfalls war das die Premium-Ausführung und sollte 10 Euro kosten. 10 Euro.
1: Yeah.
0: Alter, das ist doch für den Arsch. Das kannst du doch vergessen.
1: Ist für den Arsch, ja.
0: Nicht, das ist doch, mein Gott nochmal.
1: Manche mögen es eben nur weich.
0: Meinst du?
1: Ja, klar.
0: Ja,
1: aber nicht so wie du eine alte Zeitung oder was, das ist egal denn, ne?
0: Nee, da hast du aber einen schwarzen Hintern von daher.
1: Macht ja nichts, siehst du ja nicht.
0: Das war früher auf dem alten Plumpsklo bei uns auf dem Bauernhof, da hing auch immer die Zeitung. Aber das ist ja eine andere, wenn wir jetzt nicht, nicht. Aber das ist ehrlich, du. Und da waren Geldscheine aufgedruckt und all sowas, nicht? Aber,
1: guck an.
0: Ja, gut, den hast du jetzt schon erstmal mit Kohle in den Moors abgewischt, du.
1: Ja, das hat was.
0: Hey, du, es gibt Sachen, da fällt dir nichts mehr ein, du. Alles gut, du. Ja. Ach, nee. Also, Sachen gibt's.
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Das hier, das ist das Oktoberfest in München. Da sind so ganz viele Menschen in riesigen, stickigen Zelten. Und die wollen feiern. In diesen Zelten, da laufen so Frauen mit ganz großen Brüsten, die ganz fest in so einem Kleid zusammengeschnürt sind. Dirndl nennt man das. Die Frauen mit den festgeschnürten Brüsten bringen große Gläser mit dünnem Bier an so Tische, wo die Menschen dran sitzen. Manche von den Menschen tanzen auch auf den Tischen zu so komischer Musik, brüllen rum oder hauen einfach ihrem Tischnachbarn ein Bierglas auf den Kopf. Das finden die lustig. Andere wiederum versuchen, die großen Brüste anzufassen. Und wieder andere ziehen sich sogar nackt aus. Klingt komisch, ist es auch. Und weil die Menschen zwischendurch auch mal Hunger kriegen, bringen die Frauen mit den großen Brüsten immer wieder ganz fettiges Essen. So ab 12 Uhr mittags kippen dann die ersten betrunken um und werden auf so extra Bahren abtransportiert. Die, die noch alleine nach Hause kommen, haben am nächsten Tag ganz doll Kopfweh und gar kein Geld mehr. Und trotzdem freuen sie sich schon wieder aufs nächste Oktoberfest in München. Komisch, was?

0: Cher, der Schub-Schub-Song. Ob sie ihren Stur behalten, wenn man schon so heißt, ne? Cher.
1: Den Schmellermann.
0: Den Stuhl, ja.
1: Ja, ganz genau, richtig, ja. Anne Werner, Miguel Renate aus Bremerhaven, Cuxland. Seid gegrüßt, ihr meine Lieben, auf jeden Fall. Ihr habt euch einen Titel gewünscht. Und zwar von...

Gold, das ist ja toll. Und daraus schreibt ihr, jede einzelne Falte ist hart erarbeitet und zeigt, dass wir viel erlebt haben. Ja? Danke, danke für den schönen Song. Er trifft genau ins Schwarze. Wir alle wünschen euch von Herzen Gesundheit und das ist das Allerwichtigste. Genau, das ist das Wichtigste. Gestern!

0: Ja, Wolle Petri, ne? Morgengold, ja. Morgengold. Hört sich an wie eine Margarine oder so, ne?
1: Wie Margarine.
0: Margarine, ja.
1: Wo du das gerade
0: sagst. Morgengold.
1: Ja, ja.
0: Mir ans eine.
1: Aber ich glaube, seine Lieder, die sind unzerstörbar, nicht? Also die kannst du ja immer wieder spielen.
0: Ja, klar.
1: Ganz egal wie.
0: Er bleibt also immer noch dabei.
1: Ja, nicht? Und weißt du, was neulich in einem Gespräch jemand zu mir gesagt hat? Wir haben ein wissenschaftliches Gespräch geführt mit allem drum und dran.
0: Tatsächlich?
1: Ja, und dann hat er zu mir gesagt, weißt du, was du mal machen solltest? Ich sage, nee, wieso, was soll ich denn mal machen? Du musst mal jeden Morgen einen Esslöffel Olivenöl in Kaffee tun.
0: Olivenöl?
1: Ich sage, was? Olivenöl in Kaffee, ein Esslöffel voll. Ich sage, warum das denn? Ja, so, das ist gut gegen Verkalkung. Ich sage, ja, was hat das denn mit mir zu tun? Da reden wir später nochmal drüber. Und er sagt auch, das bringt das Gedärm aufs Trab.
0: Tatsächlich.
1: Auch auf den Trab, ja. Er sagt, jeden Tag ein Ei legen und sonntags auch mal zwei. Und dann klappt das auch wieder. Naja, und ein buttriges Aroma kriegt der Kaffee denn auch, hat er gesagt. Ich so, naja, wer es braucht, aber versuchen kann man es ja mal.
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0: Ja, gibt es hier eigentlich auch mal einen Wetterbericht oder was?
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2: Ja, frisch ist es geworden, das haben wir schon festgestellt.
3: Ne? Ja, ein bisschen kratzegrau ist nur geworden, ne? Also der blaue Himmel hat sich ein bisschen zurückgezogen jetzt, aber naja.
2: Winter bekommen.
3: Ja, und irgendwann wünscht sich die Schifffahrt auch mal wieder ordentlich Regen, dass sie ein bisschen wieder Wasser noch am Kiel kriegen, ne?
2: Genau, richtig.
3: Und was sagt das Wetter von heute?
2: Wir gucken bei Wetter.com vorbei und es steht: in Bremen ist der Himmel am Morgen bedeckt. Das haben wir auch gesehen. Ja. Mit vereinzelten leichten Schauern bei Werten von 11 bis 15 Grad. Darüber hinaus ist es am Nachmittag und am Abend stark bewölkte Temperaturen von 16 bis 20 Grad. Mhm. In der Nacht überwiegt sich die Bewölkung deutlich bei Werten um die 13 Grad. Das ist alles zu frisch, ne?
3: Ja, brauchst das Fenster nicht mehr groß auflassen, ne?
2: Nee, das nicht.
3: Ja.
2: Wir gucken rüber nach Bremerhaven, da ist es auch am Morgen stark bewölkt. Und vereinzelt leichter Regen bei Werten von 13 bis 17 Grad. Später ist es eher sonnig als bewölkt bei Werten von 18 Grad. Am Abend überwiegt in Bremerhaven die Bewölkung bei Temperaturen von 13 bis 17 Grad. Nachts wechseln sich Wolken und selten klare Abschnitte bei Tiefstemperaturen von 12 Grad aus.
3: Hm, ist an sich ja gediegen normalerweise bei so kalten Temperaturen, dass das auch schon hier und da mal ein bisschen schauert. Müssen ja kleine Schauer sein.
2: Ja, klar.
3: Kann eben. Ja sonst nicht angedacht, ne? Ja, richtig.
2: Bio-Wetter fehlt noch. Ja, mal gucken. Die aktuelle Witterung beeinflusst das Befinden vieler Menschen.
3: Ja.
2: Die gereizte Atemwege machen Asthmatikern zu schaffen, während Infekte der Atemwege häufiger auftreten. Hinzu kommen Narben und Phantomschmerzen, Herz und Kreislauf müssen sich der Wetterlage anpassen und ein hoher Blutdruck macht sich bemerkbar. Ein beklemmendes Engegefühl im Sinne von einer Angina pectoris kann auftreten.
3: Oha.

0: Das ist immer mit Agnina Pectoris darum.
1: Ja, weiß ich auch
0: jede
1: nicht.
0: Woche immer.
1: Ja, liegt bestimmt am Wetter.
0: Ja, muss wohl sein. Ja. Guck mal, am Sonntag, die aktuelle Witterung beeinflusst das Befinden vieler Menschen. Die Belastung der Atemwege nimmt spürbar zu. Die Luftmasse hat Rheumaschmerzen in Gelenken und Gliedern zufolge. Auch alte Narben und Phantomschmerzen können sich wieder melden. Bei Föhn verstärkt sich die Beschwerden deutlich. Empfindliche Menschen spüren ihn schon Stunden vorher. Ein Wärmeschutz der betroffenen Stellen kann Linderung bringen.
1: Ja, ja, kannst du mal sehen. Wenn das warm ist, dann ist meistens alles in Ordnung. Und wenn der Herbst und der Winter anfängt so langsam, dann kommt die ganze, da kommt der ganze Kehl über die Ecke.
0: Du weißt Bescheid.
1: Du.
0: Was
1: ja.
0: machen dagegen?
1: Nö, nix. Gar nichts. Nö,
0: machst gar nichts gegen.
1: Das Beste nee. Draus machen, ne?
0: Das sowieso.
1: Würde ich auch sagen. Naja, dann lass uns mal fleißig weiter aus dem Fenster gucken. Und wenn es denn, denn regnet, dann gehen wir auch noch da.
0: Ah, klar.
1: So muck wieder.
0: Genau.

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1: Um 9:04 Uhr. Schönen guten Morgen, liebe Autofahrer. Ich habe eine Meldung für euch in Bremen. Die Bruck-Hochdinger Landstraße ist zwischen Stromerstraße und Hochding wegen großer Grünpflege bis ca. 14 Uhr gesperrt. Ansonsten habe ich zwei Wünsche allen unterwegs. Gute und sichere Fahrt, wo es geht, kommt gut durch. Natürlich am besten mit uns. Einen schönen guten Morgen.

0: Portable Radio, das Ganze von Cloud aus den 70ern.
1: Ja, 70er, ja.
0: Hört man gar nicht so oft diesen Titel. Den
1: nee.
0: Habe ich mal rausgesucht aus dem Album von Cloud.
1: Ja, richtig. Eine Frauenband war das, ja.
0: Genau, richtig. Und wir haben den nächsten Guss aus der Gussbox.
1: Schwedels dabei, auf jeden Fall. Siehst du, die Wiebke hat uns eine Mitteilung zukommen lassen.
0: Wiebke.
1: Leider Gottes nicht geschrieben. Vielleicht schreibst du uns ja nochmal, von wo du uns geschrieben hast. Richtig, siehst du wohl. Und sie schreibt: Moin,

0: und danke, danke, danke für euer Radio machen. Oh, das machen wir aber gerne für dich.
1: Sie kann aber auch schreiben, wo sie uns gehört hat.
0: Ja, ja, von wo sie uns gehört hat, auf jeden Fall. Das ist ganz wichtig. Und einen Musiktitel wollen wir dir natürlich auch gerne erfüllen. Und zwar heißt der Sonne, Wind und Wellen von Romy Lee.
1: Tatsächlich?
0: Ja, jetzt bin ich aber gespannt, weil den Titel kenne ich auch noch gar nicht.
1: Kennst du nicht?
0: Nein.
1: Sonne, Wind und Wellen kennst du nicht?
0: Doch, Sonne, Wind und Wellen kenne ich schon, aber direkt jetzt von Romy Lee, das habe ich noch nicht. Ich bin ganz gespannt. Hören wir mal rein.
1: Okay.
0: Ja.

0: Sonne, Wind und Wellen.
1: Ja, ach, das sind so Titel, wo man sich einfach mal hinsetzt und einfach mal wirklich die Lausche aufmacht und zuhört und versucht.
0: Man sollte eigentlich immer zuhören bei unserer Sendung.
1: Ja, natürlich. Ich rede jetzt ja auch im Allgemeinen davon, nicht? Aber wie viele Musik läuft ja im Hintergrund auch? Und ja, man hört da was, aber ja Gott, wenn es aus ist, dann merkt man es. Aber wenn es an ist, hört man auch nicht viel mehr.
0: Nicht? Nee?
1: Ist also, aber was ich an sich sagen wollte, das ist an sich. Und zwar, es gibt ja so, wenn du ins Telefon reinguckst, ne?
0: Gucken.
1: Ja,
0: also. Du nimmst das auseinander und dann guckst rein, ne, oder was?
1: Nein,
0: das kennst du ja gar nicht aus mit der Elektronik.
1: Auf dem Bildschirm da vorne.
0: Ach so.
1: Vor. Da, ne?
0: Vorne vor.
1: Ja, ich habe neulich, wir

0: Ja, ist das noch? Smartphone heißt das. Weißt du, die neuen Telefone da. Oder sind ja auch schon alt. Da haben wir mal. Ja, ich komme aus dem letzten Jahrhundert, mein lieber Freund. Das ist, ich bin mit der Sanduhr groß geworden. Also, ist denn so. Nein, und da haben wir Werbung. Per Zufall kam ich da drauf. Und zwar aus Werbung. Werbung aus den 50er und 60er Jahren. Ja. Da, nicht? Und das waren ja richtige kleine Geschichten, Filme. Ich glaube, da haben die auch gar nicht auf die Uhrzeiten geguckt. Also wie lange dieser Film läuft und alles. Und wenn du heute so siehst, das sind ja alles nur noch Sekunden. Nicht? So schnell kannst du ja bald gar nicht gucken. Da ist die nächste Werbung schon wieder an der Tour.
1: Ja, nicht? Genau,
0: und,
1: richtig.
0: Und
1: nur noch Werbung zeigen.
0: Ja,
1: finde ich auch.
0: Und da habe ich gesagt, weißt du was, das gucken wir mal abends. Und dann haben wir uns abends bei mir vorm Fernseher gesetzt. Und dann habe ich, ja, ich kann mit dem auch ins Internet rein. Ich kann das.
1: Tatsächlich?
0: Ja, ich habe da so eine Tastatur, cool, und da muss ich raufdrücken und dann geht das. Und dann haben wir diese alten Filme geguckt. Ne? Ich habe das von
1: Schwarz-Weiß, ne?
0: Von, Nee, Farbe war das auch schon zum Teil.
1: Tatsächlich?
0: Ja, aus den 60er, 70er Jahren. Nicht? So, aus Gewürze haben sie da beworben und Backmischung und was nicht alles. Und also, und das alles so herzig, so geschichtenformmäßig und ein bisschen lustig, dass du auch einfach zugehört hast.
1: Zu der Zeit war ja noch Zigarettenwerbung erlaubt.
0: War ja auch noch erworben, ja. Vielleicht, wo mal einer durch die Decke gegangen ist oder sonst irgendwie was da. Also, du liebes bisschen, ja. Aber heute, du musst ja so schnell sein. Vielleicht sind die heutigen, die jungen Gehirne ja schneller als meine. Aber ich habe manchmal den Eindruck, du fängst gerade an, guckst irgendwas und im nächsten Augenblick ist schon wieder was anderes, nicht? Das ist für ältere Leute auf jeden Fall sehr anstrengend.
2: Dieser Typ mit seiner Moderation macht mich noch völlig wahnsinnig.

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0: Oktoberfest, hätte ich bald gesagt. Richtig. Man muss ja nicht immer alles auf Texte beziehen oder sonst irgendwie was.
1: Es ist ja einiges los an diesem Wochenende. Ja. Romkackermarkt ist und bei uns im Stur ist natürlich auch die große Veranstaltung morgen, unserem Bauernmarkt, der findet morgen statt.
0: Ja, ganz genau, richtig.
1: Also wer da sich den Bau vollhauen will, der kann da gerne sich vollhauen.
0: Ja, da gibt's
1: leckere Sachen.
0: Leckere Sachen, du, von Puffer und weißt du, auch alles, was früher so in den Küchen von den Bauernhöfen gebacken wurde. Und dieses
1: auch Süßes.
0: Auch alles, nicht? Und da sind viele kleine Händler, die was anbieten da, nicht? Also vom Rasenmäher bis zur Bockwurst und sonst irgendwie, also alles. Musik wird gespielt oben vom LKW-Anhänger. So richtig schön. Ein Dorffest ist das. Und das wirklich, also wer die Möglichkeiten hat, das ist schon das Herkommen wert.
1: Auf jeden Fall.
0: Ja.
1: Auf geht's.
0: Ja.

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2: Ja, das ist auch so ein Lied vom Ox.

0: Olle, olle, olle. Tiroler Partymann, da sind das. Heute Nacht ist Schützenfest.
1: Tja, und jetzt müssen wir, weil wir ja nun immer Polonaise hier um den Frühstückstisch gemacht haben, müssen wir uns immer klein mal wieder
0: ausruhen, ausruhen.
1: Kriegen wir unseren Kaffee gar nicht mehr alle hier, du.
0: Ist denn so? Ist von dem Luftzug ganz kalt geworden schon.
1: Also ich sag dir, das ist der Chris ja Rücken von zuletzt. Also erstmal hinsetzen, das ist ja ganz, ganz wichtig.
0: Ah, Mann.
1: Ja, herzlich weiter. So, jetzt kommen wir wieder zur Ruhe. Aber weißt du, ja, und weißt du, wenn ich feiere ja wahnsinnig gerne. Aber es gibt aber auch Momente, da bin ich mit mir ganz alleine und da rede ich auch gerne mit mir. Habe ich das schon erzählt? Oh. Ja, ich führe gerne Selbstgespräche. Allein aus dem Grunde, weil mir dann keiner...
0: Duzt du dich denn schon?
1: Ja, ja, und vor allen Dingen aus dem Grunde, denn quaddelt mir auch keiner rein. Das ist ganz wichtig, dann kann ich mich nämlich selbst von irgendwas überzeugen und das ist richtig, weißt du. Und dann sitze ich ja, also in mir, ich sitze ja mit meinen Leuten in mir, sitze ich ja. Und in mir, weißt du, wie die beiden heißen?
0: Nee.
1: Die heißen Yin und Yang.
0: Tatsächlich?
1: Ja, habe ich gelesen.

0: Die sind in...
1: Du!
2: Ja?
1: Ich rede mit mir selbst.
2: Ich doch auch.
0: Ja, ich auch.
3: Ja, nicht? Und Ying
0: muss,
3: und...
0: Muss man ab und zu sein, ne?
3: Ja.
0: Genau.
3: Nicht? Das kommt aus der chinesischen Lehre, habe ich mir sagen lassen. Ying und Yang, und die sitzen in einem drinne. Ja, nicht? Ying ist nämlich die Dunkelheit...
0: Von Yang.
3: Nee. Ying ist die Dunkelheit und die trügerische Ruhe. Also so wie das Weibliche, muss ich ungefähr vorstellen, nicht? Und Yang ist so wie ich. So Sonne, Herrlichkeit, so... Und Wärme geben und so männlich und so. Und die müssen alle an einem Tisch sitzen, nicht? Und dann kann dir auch ruhig mal die Kette ablaufen. Das ist nichts.
4: Männer.
0: Und jetzt haben wir noch einen aus der Wunschbox.
3: Ja, einen aus der Wunschbox.
0: Einen haben wir noch.
3: Aus Schiffdorf kam ein Papier zu uns. Und zwar, der Ronny hat uns das...
0: Moin, Ronny.
3: Und zwar, er schreibt... Oh, das finde ich aber ja nett. Ihr seid das Beste. Danke an euch. Und kein Frühstück und kein Wochenende ohne euch. So, jetzt erstmal 4 Kaffee und dann Prost. Siehst du, und dann wollen wir dir deinen Musikwunsch auch erfüllen. Und zwar Gujosh Project mit Infinity.
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0: Infinity.
1: Männer.
0: So, den letzten jetzt für heute?
2: Ja, ganz genau da.
0: Irgendwann immer einer der letzte.
2: Heiner, Werner, Sandra, Kralle aus Heilshorn. Grüße nach Heilshorn hier von uns aus hier.
0: Ja, moin.
2: Aus Stur auf jeden Fall. Und die haben geschrieben vom 2. bis 4. Oktober, ich muss das jetzt mal ganz drastisch abkürzen, Bürgerfest in Bremen, viele Stärken, ein Land steht da, genau.

0: Und ein genauer Plan von dem ganzen Kram ist natürlich im Netz. Das ist richtig, das können wir nicht alles wollen.
1: Ein Einheitsinstrument gemeint.
0: Ja, ja, ja, das ist das. Und da ist richtig viel los in Bremen. Und bitte, bitte, bitte im Netz erkundigen, das können wir nicht alles machen. So, alles klar. Und dann, also ursprünglich ein Dorf ist eine Ortschaft im Stadtgebiet von Osterholz-Scharmbeck im Landkreis Osterholz. Das ist Heilshorn. So, und einen Musikwunsch habt ihr auch. Welcher denn ist? Von Marius Müller Westernhagen, der Song Freiheit.
2: Die Verträge sind gemacht,

0: Genau.
1: Ja, das ist das Einzige, was zählt. Das ist
0: Freiheit,
1: so.
0: Westernhagen.
1: Nicht? Und wenn man sie hat, dann soll man sie sich auch nicht wieder kaputt machen. Nicht?
0: Nee.
1: Da ist man ja auch selber schuld. Das ist ja auch so. Habe ich dir eigentlich schon erzählt. Oh, ich brutzel mir ja immer so gerne mein Essen selber. Nicht?
0: Tatsächlich?
1: Ja, ehrlich. Du. Ich mache viel. Ich mache viel Pfanne. Also ich mache viel auf der Pfanne.
0: Spiegelei, ne?
1: Nee, ich mache viel auf der Pfanne und so. Nicht? Und das ist also beim Besten.
0: Auf der Pfanne?
1: Ja. Und im Backofen auch. Und ja, im Backofen auch. Und ich... Du sollst das nicht immer ins Lustige ziehen, wenn ich das sage. Ich kann das doch nicht anders. Naja, und hier im Backofen. Und ich kann Fischstäbchen. Ja, habe ich jetzt auch schon gemacht.
0: Kannst du, tatsächlich.
1: Ja, also heiß machen, denn nicht? Und Bratwurst mit Mettbälle. Und was habe ich denn sonst noch gehabt?
0: Bockwurst.
1: Ja,
0: Bockwurst kann man auch kochen, ne?
1: Resthähnchen von gestern.
0: Resthähnchen?
1: Ja.
0: Was ist das denn für ein
1: Hähnchen? So ein, nee, von gestern. Das habe ich nochmal warm gemacht. Und,
0: wie machst du denn das mal?
1: Alles so hochwertige Sachen. Dann mache ich den Backpapier drunter und das soll ja auch klappen. Und das, bloß das olle doofe Fett immer, das kannst du ja vergessen. Nicht? Das versaut dir den ganzen Backofen da. Und ich kriege die so einen blöden Propeller immer nicht ausgeschaltet. Denn ich weiß gar nicht, wie das geht. Aber so, ach du, also das Saubermachen ist echt ein Problem, muss ich ganz ehrlich sagen. Du. Aber für Rentner mit Rücken ist das die schlimmste Strafe. Du. Es gibt für jeden Scheiß gibt's eine App. Nicht? Nur eine Ofensaubermacher-App, die gibt's nicht.
0: Also es gibt doch selbstreinigende Backöfen.
1: Ja, das muss man
0: auch. Es gibt auch welche, die in höherer Region eingebaut.
1: Tatsächlich?
0: Natürlich.
1: Da jedenfalls habe ich Ausschimpfe von meiner Tochter gekriegt und die hat gesagt, du Papa, also beim besten Willen. Und dann habe ich das alles da rausgefummelt und hatte ich hinterher kaputte Finger und die Ulle scheuert mich und die tut so weh. Und dann habe ich mir die Blumensprühflasche geholt und mit klares Wasser nachgespült. Und das hat ganz gut funktioniert, muss ich ganz ehrlich sagen. Ja.
0: Natürlich.
1: Ja, und hinter den Schienen und alles. Nicht? Und jetzt ist Platz.
0: Jetzt ist Platz.
1: Ja, dann habe ich alles nochmal nachgewischt. Nicht? Und das mache ich jetzt immer gleich sauber. Das

0: Hermes Holzman. Can take my eyes off you.
1: Man kann das ja schon nicht mehr als Frühstückssendung bezeichnen, sondern als Frühstücksparty-Sendung hier bei uns, du.
0: Party. Frühstücksparty. Ja, warum nicht?
1: Oh, das gefällt mir. Das gefällt. Hat was. Und ne? Dann kann das Wochenende. Kennst du im Übrigen das Gegenteil von den Worten Japanisch? Japanisch?
0: Nee.
1: Nein, entspannt.
0: Hä? Soll das denn sein?
1: Dann musst du mal Öl in Kaffee tun, vielleicht hilft das denn.
0: Öl in Kaffee.
1: Ist gut.
0: Brauchst du die Fettaugenbrust rum, hä?
1: Ich sag dir das. Japanisch, nein, entspannt. Ist doch ganz logisch, oder? Das ist denn so.
0: Ja, du wieder.
1: Ach du.
0: Hast du auch deinen Müllkalender gefunden wieder, ne?
1: Mein Müllkalender? Wieso das denn?
0: Du findest da immer welche Sprüche drauf, da.
1: Mein Müllkalender, der piept jetzt sogar.
0: Der piept?
1: Ja, weil ich neulich vergessen habe, ich habe den Mülleimer an die Straße geschoben, da hat der Müllwagen Winke-Winke gemacht. Ja, es war...
0: Das ist zu spät, oder was?
1: Es war nicht sein Fehler, es war mein Fehler. Ich war zu spät, ja.
0: Ganz wie kann das denn passieren?
1: Ja, weiß ich nicht.
0: Weißt du nicht?
1: Weiß nicht, also, ja, Gott, ist denn so. Es ist Wochenende und da freuen wir uns drauf und überall, wo eine Festivität ist und hier in Stur auch und das wird ganz schön. Die Maschinen, alte Maschinen werden vorgeführt.
0: Du bist auch eine alte Maschine, bist du doch auch, Mensch.
1: Oh, ich werde
0: auch. Du bist das Letzte.
1: Ja, ich weiß.
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0: Letzte.
1: Stimmt, ja.
2: Ne? Ja.
1: Du bist das Letzte.
2: Wer ich?
1: Du, ja.
2: Ja, das war
1: du sollst es mal eben vorlesen hier.
2: Wer ich soll das vorlesen?
1: Ja.
2: Oh, Moment.
1: Herr Roland gerade geschickt.
2: Soll ich das alles vorlesen?
1: Nee, nur unten, unter dem Bild steht.
2: Ganz unten. Wir haben ein schönes Bild. Da sitzt jemand im Pool und hat ein Getränk mit himmelblauen Himmel im Hintergrund. Und da steht ganz entspannte, sonnige Wochenendgrüße aus Torrevia. Torrevia, ganz genau. Liebe Grüße nach Torrevia zu unserem guten Freund.
1: Espanol.
2: Roland, ganz genau. Und alles, was um dich herum ist. Ja, ganz genau. Habe ich das jetzt gut gesagt?
1: Das weiß ich nicht.
3: Tatsächlich.
2: Also, ihr Lieben, wenn ihr uns mal schreiben wollt, ja?
1: Genau, richtig.
2: studio@radioweser.de. Da könnt ihr eure Musikwünsche und wenn ihr uns was zu sagen habt, mal aufschreiben. Aber bitte, bitte kurz und ganz kurz, weil unsere Sendezeit ist immer begrenzt. studio@radioweser.de. Und den Spruch des Tages habe ich auch noch. Und zwar, welcher denn lautet?
1: Yes?
2: In guten
1: Zeiten. Ist das schon gehen oder was?
2: Nein, das ist der Spruch des Tages. Was habe ich denn da gemacht? Nein, ich
1: bin ganz
2: begeistert. Liebe Grüße habe ich doch da. Also, liebe
1: Spruch
2: Grüße
1: des Tages wolltest du
2: nein,
1: vorlesen.
2: Nein, wollte ich nicht. Liebe Grüße an viele Leute, die es geschafft haben, mit einem großen Haufen Disziplin etliche Pfunde abzuspecken, um sich selbst einen großen Gefallen zu tun. Ganz großen Respekt. Ja, ich bin ein bisschen durcheinander.
1: Speck.
2: Ich mache ja...
1: Gebrannten Speck mache ich auch.
2: Ja, ich mache ja Öl. Ich mache ja einen Esslöffel Öl in den Kaffee. Ich habe es verstanden. Ja, alles gut. Nicht? Das ist ja gut gegen Verkalkung.
1: Gegen Verkalkung?
2: Ja, ist das
1: wir
2: auch
1: verkalkt werden.
2: Ja, ich weiß das auch noch nicht. Wir reden später drüber.
1: Echt?
2: Ja, das machen wir.
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0: Janet Jackson. Whoops now.
1: Oops.
0: Oops, genau, oops.
2: Ups. Ups, ganz genau, ja, das ist schon.
3: Ich habe die Schnauze voll.
0: Ja, das stimmt, ja, langsam.
2: Horst, was ist denn? Hast du deinen Kaffee alle oder was?
0: Ja klar, ist er alle.
2: Na,
0: du
2: ich,
0: nicht?
2: Nee, ich koche keine Kaffee mehr, das mache ich nicht mehr.
0: Du machst sowieso keinen Kaffee, mache ich immer.
2: Ja.
0: Und der ist aber pünktlich fertig, mein Lieber.
2: Ja, der ist jedes Mal, also in den ganzen 15, 16 Jahren ist nicht einmal der Kaffee zu spät gekommen.
0: Nee, das richtig. Muss das so sein.
2: Das muss ich also sagen, da bist du also sehr, sehr präzise und der Kaffee hat jedes Mal gut geschmeckt.
0: Ich habe dir den Besen da schon hingestellt.
2: Ja, ne? Ich weiß das. Da bist du auch sehr konsequent.
0: Ja, klar.
2: Muss ich sagen. Das ist Arbeitsteilung vor dem Herrn. Aber ich finde, das ist in jeder guten Beziehung ist das einfach so.
3: Schluss mit lustig. Ich habe die Schnauze voll.
0: Du weißt Bescheid?
2: Ja, es ist so. Ich schwing den Besen gleich so, dass es hier nur so qualmt. Ich sag dir das so. Also wirklich, du. Ja, das ist denn einfach so. Ja, ja, ja. Und auch für die vielen süßen, fleißigen Zuckermäuse in diesem Land.
0: Zuckermäuse.
2: Ja, da habe ich gleich auch noch eine Information. Also an alle süßen Zuckermäuse, die fleißigen und deren, die ihnen nachlaufen, ja. Da habe ich nämlich noch den Spruch des Tages.
0: Den wolltest du doch vorhin schon erzählen.
2: Ja, aber du hast mich doch davon abgehalten.
0: Ja,
2: ich war an der Zeile falsch.
0: Das hättest du jetzt nichts mehr.
2: Ich war an der Zeile falsch. Entschuldigung, bin auch nur ein Mensch. Ja, ich nehme Löffel Öl. Also, der Spruch des Tages.
0: Rizinusöl bitte.
2: Ja, gerne. In guten Zeiten Händchen halten, das können wir alle.
0: Natürlich.
2: In schlechten Zeiten nicht loslassen, ist das, was zählt.
0: Ja, du holst dir aber schnell Krankheiten weg, du. Sollte man nicht machen.
2: Warum soll ich mir den Krankheiten wegholen? Das ist doch nur das, dass wenn man etwas Gutes macht, kann man das zusammen machen.
0: Ach,
2: aber
0: genau.
2: Wenn man durch einen doofen Lebensabschnitt geht, dann muss man sich in vielen Fällen, wenn es denn möglich ist, auch festhalten und sich gegenseitig wieder auf die Beine stellen. Genau, so wie wir das beide hier im Studio machen. Nicht? Du machst Kaffee und ich mache es sauber.
0: Ja klar, genau richtig.
2: Deswegen habe ich ja meinen Backofen auch alleine sauber gemacht. Ist so.
0: Wenn der Conny sucht morgen, der wird irgendwo bei Pocherstand sein oder beim Knipp.
2: Nein,
0: oder bei Bratwurst, da findet ihr ihn morgen hier bei uns am Boden.

0: Ohren, Marc.
1: Ich erkläre alte Landmaschinen so ein bisschen, wie die funktionieren.
0: Aber wann geht das los? Morgen ab 10 Uhr, glaube ich, ne?
1: Ja, die
0: der Start.
1: Genau. Uiuiui. 10, 11 Uhr, so um die Dreh jedenfalls. Ja, ja, genau.
0: Ich meine
1: 10 Uhr. Ja, ich glaube schon, ja. Alles
0: gut. Und ein schönes Wochenende für euch da draußen. Wir kommen wieder nächste Woche mit einer neuen Ausgabe vom Radio Frühstück. Er wird auch wieder kommen, denke ich mal. The Voice, die Stimme ist nur immer wieder Conny Heidmann.
1: Macht einen Musikwunsch mal verdruss. Horst weiß, wo man ihn suchen muss.
0: Richtig.
1: Ja, Musimek und Technik, Horst Reimers. The real one, der einzigste Ware.
0: Genau, wir sagen tschüss.
1: Bis dann. Tschüss. Tschüss.

Der Samstagvormittag auf Radio Weser TV mündet nun wieder nach dem Radiofrühstück in Jazz, Funk und Soul. Ich bin Burkhard Helmke und bei Ihr Love Supreme spielen wir in den kommenden zwei Stunden wieder sorgfältig ausgewählten Jazz, Funk und Soul mit Dancefloor-Klassikern und seltenen Radioversionen. In der ersten Stunde mit unserem obligatorischen Histomix, der diesmal ein Sample von 10cc enthält. In der zweiten Stunde folgt dann noch unser unvermeidbarer Zufall sowie das Bundle editierter Jazz-Funk-Klassiker. Begonnen haben wir mit Carl Anderson und seinem Buttercup aus dem Jahre 1985 und fahren nun fort mit Michel Angelicello, Don't You Want Me, ein Human League Klassiker, und daran anschließend Chaka Khan und Snoop Doggy Dogg mit Boogies in My Soul.

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1: 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Von ihrem aktuell erschienenen Shakzilla-Album Chaka Khan und Snoop Dogg mit Buddies in My Soul. Weiter geht es hier mit dem Terry Green Project und einem El Jarreau-Klassiker, der jetzt neu aufgelegt wurde von Shane Castella, Trouble in Paradise im Rob Hart Mix.

So, im Herbst angekommen, noch die letzten Auswirkungen des Sommers. Die McRaes mit Love on a Summer Night aus dem Jahre 1982. Und wir machen weiter mit Benny Sings, der aktuell 22 Dunham Dew herausgebracht hat. Sein neues Album und daraus das Stück You Love Me.

Der Neuseeländer Louis Baker von seinem Album Trouble, das gleichnamige Stück. Das Album wird Anfang Oktober erwartet. Vor unserem History Mix noch der Italiener Pino Daniele mit einem Klassiker aus dem Jahre 1983. Yes, I know my.

doch immer wieder schön zu hören. Pino Daniel und Yes, I Know My Way aus dem Jahre 1983. Kommen wir nun zu unserem History-Mix. Hierbei stelle ich die Sample-Grundlage eines Titels dem Original gegenüber. Vor kurzem war ich wieder in meinem Lieblingsplattenladen und habe da in so einer Grabbelkiste rumgewühlt, CDs für wenig Euro. Und da war mir ein Sampler aufgefallen, den ich da mitgenommen habe. Und auf diesem war dann Marcus Anthony zu sehen oder zu hören mit We Love Money im Radio-Mix aus dem Jahre 1998. Und der enthält, oder dieses Stück enthält, ein Sample von einem Klassiker von 10cc, und zwar Dreadlock Holiday. Und das ist heute unser History-Mix. Marcus Anthony, We Love Money, mit dem Sample von 10cc und Dreadlock Holiday.

Die Londoner Band Mama's Gun mit This Is The Day. Sie treten heute Abend in der Music Hall Vopseda auf. Und ein anderer wird heute noch in Bremen erwartet, und zwar der deutsche Trompeter Jeff Cascaro. Der kommt heute Abend in den alten Sendesaal von Radio Bremen. Hier hören wir ihn mit Take the A-Train.

Jeff Cascaro, Take the A-Train, heute Abend im Sendesaal von Radio Bremen. Und noch zwei weitere Konzerthinweise für den kommenden Samstag, den 3. Oktober, Tag der Deutschen Einheit. Zum einen Fanta 4, sie kommen auf den Domshof hier nach Bremen, und eine Stunde später Flo Mega auf der Bühne am Osterdeich.

0: Flomega featuring Golo und Meral Almer mit Lady. Am kommenden Samstag können wir ihn um 20.30 Uhr auf der Bühne am Osterdeich erleben beim Tag der Deutschen Einheit.
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0: Ja, willkommen zur zweiten Stunde. Lars Supreme hier auf Radio Weser TV. In dieser noch mit unserem unvermeidbaren Zufall sowie einem Bundle editierter Jazz-Funk-Klassiker. Weiter machen wir mit einem Soundtrack von Joe Jackson aus dem Jahre 1983 namens Mike's Murder. Darauf das wunderbare Stück Simeo.

aus dem Soundtrack Mike's Murder aus dem Jahre 1983, Joe Jackson und Simio. Weiter geht es mit Cool in the Gang aus dem Jahre 1975.

Tours Again mit ihrem Jungle Jazz. Vor unserem unvermeidbaren Zufall noch Nicholas Payton und Butcher Brown mit einem Miles Davis Klassiker, den wir hier schon häufiger gespielt haben. Hier kommen sie mit All Blues.

Nicholas Payton und Butcher Brown mit All Blues. Weichen wir nun wieder planmäßig von unserer Playlist ab. Beim unvermeidbaren Zufall werde ich einen Titel aus meinem Musikarchiv per Zufallsgenerator auswählen. Es ist der Ordner mit den besonders interessanten Songs in meinen besonders interessanten Songs. Voraussetzung ist, der Titel sollte halbwegs zu dieser Sendung passen. So erlaube ich mir maximal 3 Versuche. Spätestens der 3. muss es dann aber sein. 3-mal ist prima recht. Beim letzten Mal hatten wir eine englische Band, die Kane Gang mit Brother Brother. So, der erste ist es mal wieder nicht. Ich glaube, die Kane Gang war auch das 2. Mal gewesen, der 2. Versuch. Schauen wir mal. Der 3. ist dann der ultimative. Ja, der wird es wohl dann werden. Ja, also beide Male waren es Titel jetzt, die nicht so ins Programm passen würden. Ja, okay. Den haben wir hier auch schon häufiger gespielt, komischerweise. Es ist ein Remix aus diesem Jahr. Das Original stammt aus dem Jahre 1983, der Band Blue Night. Die hatten dort einen kleinen oder mittelgroßen Hit mit Turn Me Loose und das Album hieß so und das erste Stück auf der A-Seite hieß auch so und war knappe 14 Minuten lang, war ein Dancefloor-Klassiker seiner Zeit, lange in die 80er und 90er Jahre noch hinein. Und am Anfang dieses Jahres kam ein Remix raus von Franco Lippi und den werden wir doch jetzt mal spielen. Hier kommt unser unvermeidbarer Zufall, Blue Night mit Turn Me Loose im Franco Lippi Revive.

Unser unvermeidbarer Zufall für dieses Wochenende Blue Night mit Turn Me Loose im Franco Lippi Revive. Hier machen wir jetzt weiter mit den Heath Brothers und Dreaming. Daran anschließend Corto Alto mit Not For Now.

Der schottische Multi-Instrumentalist und Produzent Liam Shortall alias Corto Alto war das hier mit Not For Now aus der gleichnamigen EP aus dem Jahre 2021. Er wird am 10. Oktober um 21 Uhr im Kleinen Haus des Theaters Bremen auftreten. Vor unserem Bundle editierter Jazz-Funk-Klassiker kommt hier noch Blue Earth Sound.

Blue Earth mit oder Blue Earth Sound mit Limiter. Kommen wir nun zu unserem Bundle editierter Jazz-Funk-Klassiker. Drei Titel am Stück, wie gesagt, immer kurze Version. Und ich habe mich vor kurzem gefreut, als ich nochmal eine Single von Miles Davis gefunden habe. Und zwar Bye Bye Blackbird in einer editierten Version. Die ist ungefähr ein Fünftel von dem Original aus dem Jahre 1961 mit 2 Minuten 15 ungefähr. Daran anschließend Tuck Petty mit Time After Time und dann noch Johnny Hammond mit Los Conquistadores. Chocolates auch in der Edit. Hier kommt zunächst Miles Davis und Bye Bye Blackbird.

unser Bundle editierter Jazz-Funk-Klassiker. Johnny Hammond war das, davor Tuck and Petty und zuerst gehört Miles Davis mit Bye Bye Blackbird aus dem Jahre 1961. Wir haben noch etwas Zeit bis 12 Uhr und da spielen wir doch noch gerne was von Jared Lawson. Das Stück heißt Smoke Me Out und es kommt aus dem letzten Album, das im Mai erschienen ist. Das heißt Just Let It. Und dieses Stück kann man mal wieder sehr schön hören.

Jared Lawson und Smoke Me Out. Illa Supreme mit 2 Stunden Jazz, Funk und Soul auf Radio Weser TV neigen sich wieder dem Ende. Am kommenden Samstag gibt es hier Illa Supreme Mixed von 10 bis 11 Uhr. 1 Stunde Jazz, Funk und Soul im Mix. In der darauffolgenden Woche dann wieder regulär Illa Supreme. Nicht zu vergessen, jeden Donnerstag hier auf Radio Weser TV von 9 bis 12 Uhr Open Minded Radio mit Oliver Popp. Burkhard Helmke verabschiedet sich für heute und wünscht noch ein wunderschönes Wochenende. Hier geht es nun weiter mit gepflegter Unterhaltung im Lexikadio. Auch dazu recht viel Spaß.

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0: Heute ist Samstag, 26. September 2026. Damit hallo und herzlich willkommen zur 175. Samstagsausgabe von Lexicardio im gesamten Sendegebiet von Radio Weser TV. Angeschlossen ist das KTL Radio. Für die kommenden zwei Stunden haben wir zwei Themen vorbereitet, wobei wir die Arbeit wieder gerecht aufgeteilt haben. Stimmt's, Peter?
1: Jawohl, moin Heiko.
0: Moin Peter.
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1: Und ich sage, welcome back to the Sammelsurium. Ich habe erfolgreich den Buchstaben B abgeschlossen und darf jetzt in C rumwühlen. Und ich kann versichern, again, Sammelsurium. Beginnen möchte ich mit einer Blues-Rockband aus Los Angeles, nämlich Kenneth Heat, was so viel bedeutet wie eingedoste Hitze. Der Ausdruck steht normalerweise für Brennspiritus, kann aber umgangssprachlich auch Fusel sein, also schwarzgebrannter Alkohol. Aber jetzt erst einmal Musik. Hier sind Kenneth Heat mit Going Up the Country. Musik.

88 Jahre alt ist er mittlerweile, Adriano Celentano. Der italienische Sänger und Komponist hatte 1957 sein öffentliches Debüt und 1959 die erste Erfolgssingle. Eben haben wir das autobiografische Il Ragazzo della Via Gluck aus dem Jahr 1966 gehört, denn als Kind wohnte Celentano in Mailand in der Via Gluck.

0: Gluck.
1: Eine Frau, die nicht altert, ist Cher.
0: Gibt's sowas?
1: Ja, bei ihr irgendwie schon. Also, wenn man sie die letzten Jahrzehnte mal betrachtet hat, immer gleich irgendwie, ne? Mit bestimmter Technik.
0: Ja, das stimmt.
1: Ihr wird der Einzug weiblicher Eigenständigkeit und Selbstverwirklichung in die Unterhaltungsindustrie zugeschrieben. Man bezeichnet sie auch als Goddess of Pop. Von Folk über Disco und Rockmusik bis hin zu Elektropop wandte sich Cher im Verlauf ihrer Karriere diversen Genres zu. Jetzt besingt sie Liebe und Verstehen, Love and Understanding.

0: Hier kam der Rock'n'Roller durch.
1: Da versagt ihm die Stimme zum Schluss. Also ein, was für ein Rhythmuswechsel von der Ballade zum Jazz, kann man sagen.
0: Ja, fast so ein Rock'n'Roll-Jazz.
1: Rock'n'Roll-Jazz, ne? Ja. Noch einmal Adriano Celentano, natürlich hört man ja, mit Era Vamo in Centomila. 100.000 ausgeschrieben in Ziffern aus dem Jahr 1968. Übersetzt, wir waren 100.000, und handelt von zwei Fußballfans, die sich im Stadion verlieben, was eigentlich unmöglich ist, denn er steht hinter Inter Mailand und sie ist für den AC Mailand. Und da kann man sich vorstellen, beim Lokalderby, wenn da 100.000 im Stadion sind, wie sollen die sich über den Weg laufen? Adriano gilt als vielseitiger Entertainer, dessen Verdienst es ist, den US-amerikanischen Rock'n'Roll in Italien eingeführt zu haben. Den Deutschen ist er vor allem durch seine spitzbübischen Auftritte in diversen Kinofilmen wie Der gezähmte Widerspenstige oder Gib dem Affen Zucker bekannt.
0: Das stimmt, vor allem Der gezähmte Widerspenstige. Kürzlich erst wieder im Fernsehen gesehen.
1: Ja, haben wir eben schon gelacht.
0: Und vor allen Dingen, er wird ja meistens hier von den Rundfunkanstalten meistens immer auf einen Titel nur reduziert, und zwar auf Azzurro.
1: Ja.
0: Jim Capaldi spielte als Schlagzeuger an der Seite von Steve Winwood in der Band Traffic. Er war auch als Singer-Songwriter erfolgreich und veröffentlichte zahlreiche Soloalben, von denen ich auch zwei besitze. Zwei Alben von Jim Capaldi. Auf seiner ersten LP nach der Auflösung von Traffic, nämlich Shortcut Draw Blood, spielt Steve Winwood den Bass, sowie hier beim Living on the Marble von Jim Capaldi.

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0: Wir sind original und authentisch und manchmal knackt und knistert es doch ein bisschen. Ne?
1: Tatsächlich, das liegt wohl dann an der Platte. Ne?
0: Genau, meistens so.
1: Let's Work Together war das von Kenneth Heath natürlich. Ein Aufruf an alle, doch bitteschön zusammenzuarbeiten und nicht gegeneinander. Die Gründungsmitglieder sind Bob the Bear Hyde und Alan Blind Owl Wilson. The Bear ist klar von der Statur, so hat er auch ausgesehen. Und Blind Owl, der hatte Brillengläser wie, sagt man so schön,
0: Panzergläser.
1: Cola-Flaschenböden, ja. Leider litt Letztgenannter, also Alan Wilson, an Depressionen und starb im September 1970 an einer Überdosis Tabletten. Damit ist er Mitglied im Club 27, was ich noch gar nicht wusste vorher. Wilsons Tod hinterließ eine Lücke, die die Band nicht mehr schließen konnte. Der Abstieg begann. 1973 war man pleite und 1981 starb auch The Bear an Herzversagen aufgrund von Heroinmissbrauch während eines Konzertes.
0: Übrigens wurde zu der Zeit Walter Trout neuer Leadgitarrist von Kent Heat. Keine heiße Luft gibt es bei Cher, sondern richtig guten Gesang. Sie hat als weiblicher Part des Duos Sonny and Cher begonnen, gleichzeitig ihre Solokarriere verfolgt und ab 1980 als Schauspielerin gearbeitet und sogar 1988 einen Oscar als beste Hauptdarstellerin erhalten. Kurzum, sie ist glamourös, extravagant und immer besonders. Wir wollen sie hier noch einmal hören mit einer Kritik am Auftritt eines Machos. 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

0: Wieha! Da kann ich nur sagen, jawohl, wer da nicht in Schwung kommt, ist selber schuld.
1: Die Country-Mucke ist wieder da.
0: Von Jesse James zu Mark Chestnut. Gonna Get Alive von 2012. Man bezeichnet ihn als Neo-Honky-Tonker. Mark Chestnut aus Beaumont in Texas, Jahrgang 63. Sein Vater hatte eine Band, in der sich Little Mark schon mit 15 an Gitarre und Drums versuchen durfte. Wir haben seinen ersten Hit von 1990, Too Cold at Home, hier auch schon im Country Saloon gehabt.
1: Du hast mir gerade eben erzählt, während der Titel läuft, dass er, du hast irgendwas gehört, live sozusagen von ihm, irgendwo im Netz.
0: Die Live-Version, die war von dem Lied, was wir eben gehört haben, ja.
1: Und da soll er unwahrscheinlich daneben gesungen haben.
0: Also ich fand, er hat die Töne alle nicht getroffen.
1: Und vielleicht lag es ja auch an der Technik, wer weiß.
0: Wer weiß.
1: Einmal noch, weil es so schön ist und weil du, Peter, ein großer Fan bist von Adriano Celentano. Heute ja alles mit C bei dir. Ein etwas längeres sozialkritisches Stück von 1966, in dem er die Missstände der Welt besingt, liegt jetzt auf dem Plattenteller. Kriege, Hunger, menschliche Heuchelei verpackt in einem eingängigen Rock'n'Roll- und Ska-Rhythmus. Mondo in Mi, Setea, bezieht sich auf den E7-Akkord, der den Rhythmus des Liedes prägt.

0: 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Das sind Charlize mit Reggae, wie ich ihn mag. Good to be there. Positiv, leicht, nicht anstrengend. Charlize ist eine jamaikanische Reggae-Band, die sich 1980 gegründet und nach einer Pfeife benannt haben. Sie wurden vor allem bekannt durch das Reggae Sunsplash, ein Musikfestival, das von 1978 bis 1996 jährlich auf Jamaika stattfand.
1: Schöne melodische Musik, muss ich sagen. Wie wär's nach einer solchen Lockerungsübung mit einem erdigen Blues von Canned Heat?
0: Yes.
1: In diesem Fall der Future Blues.

0: I'm Trying von Charlize. Soweit Peters Sammelsurium. War doch abwechslungsreich, oder?
1: Das hört sich fast wie so ein Wettstreit an. Vielleicht ist mein Sammelsurium heute abwechslungsreicher als deine vorgestellten Songs. Aber ich sage dir, ich nehme auf jeden Fall diese Herausforderung an.
0: Ja, das glaube ich.
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1: Von Z bis A sollte es heißen und ich bin beim Buchstaben V, wie Volkswagen oder sowas in der Art. Und den Auftrag...
0: Oder Furzkissen.
1: Das fängt bei dir mit V an? Ja, alles klar. Bei manchen fängt auch Pferd mit V an. Den Auftakt macht die Vipers Skiffle Group, die 1956 in London als Trio gegründet wurde. Mit Cumberland Gap gab es ein Kopf-an-Kopf-Rennen mit dem aus Schottland stammenden Lonnie Donegan. Die Skiffle-Periode von der Vipers Skiffle Group dauerte bis in die späten 50er Jahre. Dann verkürzten sie ihren Namen in Vipers und präsentierten sich musikalisch vielseitiger. Hier aus dem Jahre 1957 die Vipers Skiffle Group mit Cumberland Gap.

0: Toller Rhythmus, ja, aber ich weiß nicht, was das mit dem Kongo zu tun hat.
1: Ja, wenn man auf den Text achtet,
0: nein, besser
1: ist
0: nicht.
1: Das Ding verboten.
0: Besser nicht. Das sind die Voodoo Man. Ja, mit V, natürlich, Voodoo und 4O. Die Band hatten wir erst kürzlich mit Disco Hop In auf der Lexicardio Playlist.
1: Weißt du, wann das war mit Disco Hop In? Da war wir, wo wir hier unser Dreier-Team gemacht hatten.
0: Oh, das ist 2-3 Wochen her.
1: Ja, genau.
0: Okay. Da hatten wir die auch schon.
1: Da hatten wir die, den Disco, ja, den Disco Hop In hatten wir da gehabt.
0: Okay, war wahrscheinlich vom Text her ähnlich. Der Congo Rhythm erschien 1978. Dabei hat das reine Studioprojekt in den 70er Jahren nur 3 Singles veröffentlicht.
1: Genau, und 2 hatten wir jetzt inzwischen gespielt. So, und damit kommen wir jetzt zu einer anderen Geschichte, und zwar, was sich immer breiter macht, auch im Internet, das ist nämlich die KI. Und die KI schreibt, Violinista ist ein bekannter Titel des deutschen Liedermachers Dirk Busch, den er unter anderem in der ZDF-Hitparade präsentierte. Und ich ergänze mal diese Aussage. Violinista war der Name eines Musikprojekts vom Komponist, Musikproduzent und Künstlers Mario Biberone. Bei dem Projekt spielte Anna Pliszczynski die erste Geige und der Deutsch-Italiener Fabrizio Barille war für den Gesang zuständig. Unter dem Namen Gino Doro brachte er auch zahlreiche Schlager und Disco-Titel heraus. Violinista stammt von 1984, Dirk Busch hat's nur gecovert.

In der Besetzung Noki Edwards an der Leadgitarre, Don Wilson an der Begleitgitarre, Bob Bogle am Bass und Howie Johnson am Schlagzeug veröffentlichte die Instrumentalgruppe den Titel Walk

0: Don't Run als erste Single unter ihrem Gruppennamen Ventures. Es wurde ihr erster großer Hit und brachte ihnen auf Anhieb eine goldene Schallplatte. Die Band tourt längst mit anderen Musikern, weil von den Gründungsmitgliedern keiner mehr lebt.
1: Der Franzose Jack Morali, Jack Quest, wird er geschrieben, Jack. Aber Jack heißt er einfach, Jack Morali, Initiator des Projekts Village People, war für die Melodien und die Studioarbeit zuständig. Henry Belolo stammte aus Casablanca im damaligen französischen Projektorat Marokko. Seine Textideen und Textentwürfe schrieb er auf Französisch oder im schlechten Englisch. Und dabei hatte er noch zwei gehabt, die dann daraus ein perfektes Englisch schrieben, umschrieben sozusagen. Bei den Aufnahmen zum ersten Album Village People in den New Yorker Sigma Sound Studios war nur Victor Wills als Leadsänger dabei. Als Backgroundsänger wurden Profis engagiert. Als ersten Test ließen sie in Los Angeles einen DJ einen Titel spielen. Dieser wählte San Francisco aus und in den ersten Sekunden schien es ein Reinfall zu werden, da das Publikum von der Tanzfläche ging. Aber als der Refrain einsetzte, füllte sich wieder die Tanzfläche. Hier ist Village People mit San Francisco.

0: 1986 erschien von Van Halen die Single Why Can't This Be Love? Der US-amerikanische Songschreiber, Gitarrist und Sänger Sammy The Red Rocker Hagar war von 1985 bis 1996 der Frontsänger in der US-amerikanischen Hardrock-Band Van Halen. Der Sound der Band ist als ausgesprochen roh und live zu bezeichnen. Tatsächlich wurden alle aufgenommenen Songs live, also im Studio zeitgleich am Stück eingespielt.
1: Der nächste Song, der jetzt gleich zu hören ist, brauchte satte 2 Jahre, bis dieser auch in Deutschland in die Hitparade auf Platz 1 kletterte. Conquest of Paradise, gespielt vom griechischen Komponist und Musiker Vangelis. Er zählte zu den Pionieren der elektronischen Musik und eignete sich sein musikalisches Wissen überwiegend selbst an. Der Boxer Henry Maske verwendete Conquest of Paradise in den Fernsehsendungen seiner Boxkämpfe als Begleitmusik für seinen Einmarsch in die Halle. 1992 ist das Ganze aufgenommen worden.

Wir sind beim Buchstaben V. Und auch die nächste Band, die gerade zu hören war, Voyage, war ein Produkt der meistbeschäftigten Studiomusiker aus Paris, deren Kopf Pierre-Alain Dahan war. Er selbst hatte Jahre zuvor den Welthit Pepperbox erschaffen. Die Single From East to West erreichte

0: erreichte im September 1978 Platz 34 in den deutschen Airplay-Charts. Und auf der Single, auf dem Cover steht drauf, war außerdem Nummer 1 der US-Disco-Dance-Charts.
1: Mhm. Von 1979 bis 82 existierte das belgische Pop-Duo The Veterans. Das Duo bestand aus Gus Rohr und Mark Malister, die auch als Komponisten und Produzenten in Erscheinung traten. Zu ihrer bekanntesten Aufnahme zählt die 1979 veröffentlichte Single There Ain't No Age for Rock'n'Roll, und der ist bekanntlich nicht tot zu kriegen.

0: Race with the Devil heißt diese 1956 entstandene Aufnahme des US-amerikanischen Rockabilly-Musikers Gene Vincent. Er entwickelte auf seinen beiden ersten Schallplatten einen eigenständigen, aggressiven und urbanen Rockabilly-Stil. Trotz der vielen Fernsehauftritte konnte sich Gene Vincent in den USA nicht dauerhaft an der Spitze etablieren.
1: In den späteren Aufnahmen klangen auch Doo-Wop-Elemente an. 1957 gelang mit Lotta Lovin' noch einmal ein Hitparadenerfolg, aber danach war Vincents Karriere in den USA mit dem Ende der Rockabilly-Ära vorbei. Dabei fing mit Bebop-a-Lula alles so vielversprechend an. Jetzt noch einmal Gene Vincent.

0: Am 4. Januar 1970 war die Fernsehpremiere für die Magazinsendung Ortszeit mit Corona Hepp als Moderator. Auslandskorrespondenten berichteten in dieser halbstündigen Sendung aus verschiedenen Ländern. Die Titelmelodie hieß Swinging Creeper, gespielt von den Ventures. Eigentlich falsch beschriftet, denn auf der LP wurde dieser Song unter dem Namen A Go-Go Dancer veröffentlicht.
1: Und das war 1965, die LP. Die US-amerikanische Musikerin Susanne Vega schreibt ihre Songs größtenteils für ihre Gitarre. Hinter dem Kürzel DNA standen zwei DJs aus Bristol, die zu einer Ballade von der mäßig erfolgreichen Susanne Vega fette, tanzbare Computerbeats untermischten. Sie zauberten aus dem kargen Frühstück von Tom ein opulentes Mahl und füllten damit die Tanzflächen weltweit. Hier sind DNA featuring Susanne Vega mit Tom's Dinner, ein Song über ein kleines Restaurant in New York.

0: Das war wieder eine Single, die ich hier drehte, nämlich die Single Look What We Have Joined Together. Sie wurde 1969 unter dem Namen The Vegetable Cake auf dem Plattenlabel Vogue veröffentlicht. Produziert wurde dieser Song von Tony Hendrick, also dementsprechend also eine deutsche Produktion. Nähere Informationen sind auch im weltweiten Internet nicht auffindbar. Macht nichts, den Song kann man sich trotzdem anhören.
1: Kann man sich anhören, kenne ich auch überhaupt nicht. Auch Vegetable Cake sagt mir gar nichts, aber ja.
0: Gibt's nur die eine Platte von.
1: Okay. Die Hardrock-Band Van Halen wurde nach ihrem Gitarristen Eddie Van Halen und dessen schlagzeugspielenden Bruder Alex Van Halen benannt. Die Single Jump erreichte im Januar 1984 in den US-Billboard-Charts Platz 1, die Pole Position.

0: Geile Nummer. Vor allen Dingen, was hat das Ding jetzt hier bei mir zu suchen hier? Wir sind doch beim Buchstaben V, oder?
1: Yeah, that's what I call rock and roll. Kenneth Heat. Nochmal.
0: Das gehört aber nicht zu meinem Buchstaben hier.
1: Ich habe auch mal einen dazwischen gehauen. Kenneth Heat, Rockin' with the King von 71. Und da spürt man wirklich den, als ob man mit auf der Bühne stehen würde. Und The Bear erwähnt sogar namentlich Blind Owl im Text und sagt, give it to me. So, ja.
0: Ja, und was sagt unser dritter Mann hier im Bunde? Ich denke, ihr seid auf Sendung. Konzentriert euch gefälligst.
1: Wir sind voll konzentriert.
0: Das heißt aber mit
1: unter
0: anderen
1: die Ohrwascheln.
0: Das heißt aber mit anderen Worten, das war Lexikadio mit dem Themen Peters Sammelsurium von A bis Z, heute mit dem Buchstaben C, wobei du mir ja noch einen untergejubelt hast,
1: ja,
0: jetzt. Und Heikos Sammelsurium von Z bis A mit dem Buchstaben V. Vor den Mikrofonen saßen Peter Heidmann und Heiko Dubiel.
1: Am kommenden Samstag, 3. Oktober, heißt es ab 12 Uhr wieder Lexikadio im gesamten Sendegebiet von Radio Weser TV und KTL Radio, allerdings ohne mich. Erst ab Mitte Oktober bin ich wieder öfters on air.
0: Na, dann bereite dich doch schon mal auf die nächste Sendung vor, aber nicht auf Country, denn die wollen wir dann erst am 24. machen. Am 17. Oktober gibt es dann wieder eine Trio-Ausgabe, ne?
1: Das ist gut. Das gefällt mir.
0: Gut, okay.
1: Und zum Abschluss wolltest du noch ein Lied ansagen?
0: Dann wollte ich noch was sagen. Zum Abschluss habe ich noch einmal... Du bring mich jetzt hier nicht aus dem Konzept. Er nur wieder hier. Hier noch einmal die Ventures mit Ram Bang Sush. Und das kommt jetzt zum Abschluss.
1: Und ich danke für Ihre Aufmerksamkeit. Und wir beide wünschen natürlich...
0: ein erholsames Wochenende.
1: So ist es.
0: Und die nächste gemeinschaftliche Sendung halt eben am 17. Oktober zu dritt hier im Studio aus Delmenhorst.

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5: Ja, hallo. Wir heute von Station 61 haben die 5. Folge und zu Gast haben wir Carina Tewald. Carina ist extra aus Stuttgart angereist nach Bremen und vertritt MET in Deutschland. Hallo Carina.
6: Hi, danke für die Einladung.
5: Schön, dass du da bist, schön, dass du die Zeit gefunden hast. Für uns ist es eine ganz große Ehre. Genau, mein Co-Moderator Dr. Martin Zenkler.
7: Hallo Carina.
6: Hi.
5: Und wir würden heute gerne starten, dass du erstmal ganz in deinen eigenen Worten dich vorstellst. Wer bist du? Was machst du? Wie kamst du zu MET in Deutschland?
6: Okay, dann fange ich damit mal an. Also ich bin Carina Tewald und ich bin Psychiatrieüberlebende und eben die Co-Gründerin von MET in Deutschland. Mhm. Das ist der deutschsprachige Ableger von Robert Whittakers MET in America. Wie kam es dazu, dass wir MET in Deutschland gegründet haben? Also eben die zweite Person, die hinter MET in Deutschland steht, heißt Marte. Und MET in Deutschland gibt es, weil eine Person an psychiatrischer Behandlung gestorben ist und eine andere Person

0: überlebt hat. Und ich bin eben die, die überlebt hat. Und als Martin und ich uns dann getroffen haben, Martins Mann hat die Behandlung nicht überlebt. Und als Martin und ich uns dann getroffen haben, war uns irgendwie klar, dass wir aus diesen Erlebnissen und den Erfahrungen, die wir da gemacht haben mit psychiatrischer Behandlung, entweder ne, direkt persönlich oder eben über Angehörige, ja, dass wir aus dem etwas machen wollen. Wir waren sehr wütend. Natürlich auch haben wir auch getrauert um das, was wir verloren haben. Aber auch wütend darüber, wie mit uns umgegangen wurde, wie mit unseren Angehörigen umgegangen wurde. Und es war so der Beweggrund, dass wir halt gesagt haben, ja, wir möchten irgendwie darüber reden, wir möchten aufklären, wir möchten Informationen und Wissen in die Welt bringen, die wir nicht hatten, die uns aber geholfen hätten. Und das eben so auch im Einklang mit Made in America, weil die Mission von Made in America ist es ja, als Basiskatalysator zu dienen für ein Umdenken in der psychiatrischen oder psychosozialen Versorgung in den USA, aber auch weltweit. Und so stehen wir eben auch in dieser Tradition mit Made in Deutschland, eben für Deutschland oder für deutschsprachige Länder.
1: Und ich glaube, Made in America gibt es jetzt eben als, auch als Made in anderen Ländern auch, nicht nur in Deutschland. Ich glaube, Made in the
0: Genau.
1: UK gibt es für Großbritannien.
0: Genau. Also es gibt, wir sind der 17. Affiliate, also nee, Quatsch,
1: 17.
0: stimmt nicht. Wir sind der 18. Affiliate.
1: Wow.
0: Also es gibt jetzt Made in America und eben noch 18 weitere Länder im Made in the World Netzwerk. Genau, Made in the UK, Made in Sweden, Made in Norway, Made in Puerto Rico, Made in South Asia. Also es ist wirklich so eine globale Bewegung, ne? Auch ein globales Netzwerk an Solidarität und Zusammenarbeit. Und der Beweggrund oder der Hintergrund ist so ein bisschen, also als es Made in America gab, kamen eben Menschen aus anderen Ländern auf Robert Whittaker zu und haben gesagt, wir wollen das auch haben. Und dann waren es aber auch Länder wie UK, also Großbritannien, dann hat er gesagt, so, aber ihr sprecht doch unsere Sprache, also wo ist das Problem? Ihr könnt doch unsere Webseite nutzen. Und dann ist ja aber der Punkt, dass jedes Land nochmal spezifische, ne, Psychiatrie, weiß ich nicht, also die Psychiatrie in verschiedenen Ländern ist ja unterschiedlich. Es gibt einfach Spezifika, die je Land, je Region, aber auch je Kontinent unterschiedlich sind. Jetzt zum Beispiel bei uns ist ja auch ein Anliegen, dass wir das Wissen, was Made in America hat, auf Deutsch verfügbar machen. Eben, das ist immer so der eine Aspekt, die Landessprache, aber eben auch die deutschen oder dann die ländereigenen Spezifika und Besonderheiten oder auch Geschichte, also Historie, spielt ja immer eine Rolle. Gesetze und alles.
1: Wie finde ich denn Med in Deutschland?
0: Also unsere Webseite ist madeindeutschland.org. Das heißt also, wir haben die Webseite und wir verstehen das als ein Webmagazin, ein journalistisch, wissenschaftlich oder erfahrungswissenschaftliches Online-Magazin, wo wir regelmäßig so zwischen ein und drei neuen Beiträgen pro Woche veröffentlichen. Das ist quasi wie so eine Online-Zeitung oder ein Online-Magazin. So, ne, so agiert ja auch Made in America. Und da übersetzen wir Texte aus dem ganzen Netzwerk von Made in the World. Das heißt Forschungsnachrichten, also ne, Wissenschaftskommunikation, aber Blogbeiträge. Es gibt auch persönliche Geschichten, also Menschen, die eben ihre Erfahrungen mit der Psychiatrie aufschreiben und bei uns veröffentlichen, anonym oder aber auch gerne mit Klarnamen, wenn gewünscht. Ja, und darüber hinaus haben wir eben auch noch Social Media, zum Beispiel Instagram, und begleiten auch jeden neuen Artikel mit einem Social Media Post, um auch da Menschen zu erreichen.
2: Und magst du uns nochmal die Entstehungsgeschichte aus Amerika erzählen, wie das dazu kam, dass Made in America entstanden ist und dabei so eine globale Community dann oder eine Bewegung daraus entstanden ist? Also was waren die Beweggründe?
0: Ja, also da reden wir quasi über Robert Whittaker und seine Geschichte und wie er
2: Korrekt.
0: darauf gekommen ist.
2: Genau.
0: Robert Whittaker ist ja Wissenschafts- oder Investigativjournalist aus den USA und er hat da eben im Bereich Medizin viel gemacht und dann sollte er irgendwie was schreiben über, ja, über die Psychiatrie, ne, über die Fortschrittserzählung der Psychiatrie. Ah, wir haben jetzt ganz tolle Medikamente, die verbessern die psychische Gesundheit der Bevölkerung. Und ja, er fing dann halt an, irgendwie darüber zu recherchieren. Und dabei wollte er auch Belege finden für die Dinge wie chemisches Ungleichgewicht. Ne? Das ist ja so eine Erzählung in der Psychiatrie. Die wurde insbesondere in den 90ern so stark verbreitet über, ja, Marketing- und Mental Health Awareness-Kampagnen, nämlich dass psychische Erkrankungen irgendwie Gehirnerkrankungen seien und bei Depressionen spricht man dann von dem Serotoninmangel, bei Psychosen von dem Dopamin-Überaktivierung wie heißt das, Dopamin?
1: Überaktivität.
0: Genau, eine Dopamin-Überaktivität.

0: Aggressivität, spricht man bei Psychosen. Und dann hat er danach gesucht und hatte irgendwie führende Psychiater angerufen und wollte wissen, hey, wo finde ich jetzt die Belege dafür? Dann haben die ihm gesagt, ja, die gibt's nicht. Das ist einfach eine Metapher oder eine Erklärung, um den Menschen zu erklären, warum sie die Medikamente brauchen. Und dann wurde er irgendwie hellhörig und hat da immer weiter gesucht. Hat dann auch vor allem so Ergebnisse gefunden, dass sich eben die langfristigen Verläufe bei der sogenannten Schizophrenie in den letzten, ne, also 10, 20, 30 Jahren eigentlich halt überhaupt nicht zum Positiven verändert haben, sondern zum Negativen so. Und so hat er immer weiter gesucht und hat dann gemerkt, so huch, das, was uns so in der Öffentlichkeit über Psychiatrie und ihre Wirksamkeit und sicher und effektive Medikamente erzählt, das passt ja irgendwie gar nicht. Da gibt es auch gegenteilige Forschungsergebnisse. Und dann hat er angefangen zu schreiben, Bücher, und sein erstes Buch war eben Mad in America. Und sein zweites war Anatomy of an Epidemic, das kam 2010 raus. Da seziert er nochmal so ganz nach, so, ne, die, also, ne, wie kam es zu den Medikamenten? Welche Belege gibt es für chemische Ungleichgewichte? Wie haben sich psychische Erkrankungen verändert über die Jahre? Wie haben sich auch die Disability, also wie haben sich die, dass Menschen ausfallen bei der Arbeit, dass sie erwerbsgemindert sind und so. Wie hat sich das in den letzten Jahren, Jahrzehnten auch in den USA entwickelt? Und dann hat er gemerkt, so hoch, also die Kurve geht nur nach oben, ne? Also es wird halt nicht besser. So, und um 2010, meine ich, war dann so seine Idee, da eben auch jetzt ein Online-Magazin draus zu machen, mit dem Hintergrund, dass dieses Wissen und diese Dinge, die er halt gefunden hat, dass er die eben einer breiten Masse an Menschen auch zugänglich machen möchte, weil sie ja komplett die andere Erzählung der Psychiatrie konterkarieren. Und dann war so die Idee, eben drei Säulen zu haben. Zum einen eben Wissenschaftskommunikation, also wirklich die Studien, die eben nicht so publiziert werden, weil sie eben diese Fortschrittserzählung der Psychiatrie eigentlich widerlegen oder zumindest nicht stützen, die zugänglich zu machen. Also es gibt immer so auch, ja, einen großen Kapitel auch mit ganz viel Studien, Evidenz zu verschiedenen Themen, Psychopharmaka, Absetzen, Entzug und so weiter. Und der zweite Aspekt eben Blogbeiträge, also letztendlich Texte von Menschen, die einfach so, ja, die das System in Frage stellen, die aber auch über Alternativen reden, also über andere Alternativen weg von diesem biomedizinischen, biologistischen Modell. Und das dritte eben die persönlichen Geschichten, was ich vorhin gesagt habe, ne? Also dass Menschen die Chance haben, über sich und ihre Erfahrungen zu sprechen, weil es passiert ja häufig nicht in der Psychiatrie, dass du irgendwie, du hast eigentlich nicht so die Chance, dass das, was du sagst, gehört wird. So. Genau, und so fing dann Made in America an und dann kamen eben die anderen Affiliates dazu.
1: Ich find das ja super, weil das so. Vorher gab es ja, also es gab ja immer schon Psychiatriekritik, aber vorher gab es so die Wissenschaft, und die Wissenschaft, das waren immer die Professoren und die Universitäten, die so das Wissen für sich gepachtet hatten, und dagegen standen mit völlig unterschiedlichen Erzählungen, mit völlig unterschiedlichen Berichten auch die Betroffenen oder, wie du sagst, die Überlebenden. Und das Whittaker hat gesagt, man muss das zusammenbringen. Das sind die Forschungsergebnisse, das sind die Erzählungen, finde ich, das wirklich neu an Made in America oder auch Made in Deutschland.
0: Stimmt. Wir hatten auch Robert Whittaker zum Start von Mad in Deutschland interviewt und er hat so einen Satz gesagt, oder im Interview steht so ein Satz von ihm, der sagt, es gibt seit jeher zwei Erzählungen über die Psychiatrie. Die von den Menschen, die dort arbeiten oder von den sogenannten Professionellen erzählt wird und die von den NutzerInnen, Überlebenden oder Betroffenen. Und meistens stehen die sich diametral
1: Genau.
0: gegenüber. Und das abzubilden oder, ne, in die Richtung zu gehen, das finde ich ultra wichtig und es ist ja auch irgendwie etwas, was die WHO schon länger fordert, dass eigentlich der Umbau der psychosozialen Versorgung, dass der halt mit denen, die Psychiatrieerfahrung gemacht haben, passiert, dass deren Stimmen in den Mittelpunkt gestellt werden.
2: Und wie ist es aktuell? Wie nimmst du das aktuell wahr? Wie sind die Stimmen der Patienten oder der Betroffenen?
0: Wie meinst du konkret?
2: Weil du hast ja gesagt, die Zielsetzung von WHO und was ja auch Med in Deutschland oder Med in Amerika mit auszeichnet, dass das Bedürfnis der Patienten im Mittelpunkt steht. Wie siehst du das aktuell?
0: Ja, also würde ich sagen, ist jetzt hier nicht so gegeben, ne? In Deutschland
2: Wo steht der
0: oder
2: Patient?
0: weltweit. Also, ich meine, also ich kann ja sagen, was wir machen. Also wir bekommen mittlerweile ja doch einige persönliche Geschichten eingereicht und es freut uns.

0: auch immer sehr, weil es ist ja eben auch unser Anliegen, die Stimmen der Betroffenen in den Mittelpunkt zu stellen. Und ich kann sagen, die Geschichten sind doch immer sehr ähnlich, ne? Also da erkennt man schon immer so ein Muster. Die Menschen bekommen irgendwie Medikamente wegen einer Lappalie, sagen wir mal, oder weil sie ein anderes Medikament genommen haben. Alles, was ihnen ab da passiert, wird nur noch durch die Brille einer psychischen Erkrankung gesehen. Auswirkungen von Medikamenten werden als neue Störung oder als zusätzliche Störung oder als eine Verschlimmerung der Störung gedeutet. Und wenn die Menschen ihre Behandler darauf ansprechen, dann wird da halt meist nicht hingehört, sondern ja, das ist dann nochmal irgendwie ein Krankheitszeichen, ne, wenn man nicht anerkennt, dass man dies oder jenes hat. So, also das ist das, was uns gespiegelt wird und ist auch das, was wir selber so erlebt haben.
1: Und ihr schafft sozusagen, so verstehe ich das, mit in Deutschland, eine Brücke zwischen der wissenschaftlichen Expertise, auch die Erfahrung der Patienten und eine Brücke, dass da eine Kommunikation auch in der Öffentlichkeit transparenter gemacht wird. Oder was wäre auch noch mit eurer Zielsetzung?
0: Genau, also das wäre schon so unser Ziel, ne, dass das Thema mehr in die Öffentlichkeit kommt, dass eben genau dieses Wissen, was gegen diese Fortschrittserzählung und gegen dieses, die Medikamente sind sicher und effektiv, spricht, dass wir das eben einer breiten Masse an Menschen zugänglich machen, dass das in die Öffentlichkeit kommt, weil, ja, also wir haben ja die Auswirkungen real erlebt, was diese Erzählung eben anrichtet, wenn einem auch nicht geglaubt wird. Und ja, ist ja schon schön, auch da eben den öffentlichen Diskurs irgendwie in die Richtung zu bringen. Ja.
2: Ich habe das ja auch live erlebt und das alles noch gar nicht so lange her. Als ich da so Assistenzarzt, später dann Facharzt war, haben wir da jede Woche oder alle 2 Wochen kamen da so Besuche von so Pharmavertretern, die hatten die Hochglanzprospekte und dabei blieb es ja nicht. Die brachten dann Sandwiches mit und Getränke und dabei blieb es auch nicht und sagten, ja, da ist ein super Kongress in Amerika, willst du nicht nach Amerika fahren? Und unkritisch, wie ich damals noch war, will ich ja heute nie mehr machen, habe ich dann so eine Einladung angenommen und war dann da in San Francisco eine Woche auf einem Kongress. Und die haben einfach für alles bezahlt. Ich meine, das würde man heute, hätte man damit damals auch drauf kommen können, aber ich erzähle das nicht, weil ich stolz drauf bin und weil ich es ganz furchtbar finde. Also da merkt man ja, wie korrupt wir als Ärzte waren. Und das war eine total effektive Kampagne, weil Generationen von Ärzten und eben nicht nur Fachärztinnen und Fachärzte, sondern gerade Allgemeinärztinnen und Allgemeinärzte haben diese Geschichte erzählt bekommen. Du hast Symptome von einer Depression bei einem Patienten, gib ein Antidepressivum und die Sache wird gut. Fertig.
0: Und ich meine, das wurde uns ja auch allen so erzählt, ne? Insulin, also Antidepressiva sein wie das Insulin für den Diabetiker. Mir hat noch 2021 irgendjemand so eine in der psychiatrischen Klinik, auch eine junge Ärztin, 2021 hat mir noch irgend so ein Zeug erzählt von hier Neurotransmitter im Gehirn und so. Und also so wie du das beschreibst, ja, wir haben das auch geglaubt, ne? Man glaubt, man, also ich muss, glaube ich, vom Glauben reden, ne?
2: Ja,
0: Also
2: das ist Glauben.
0: ja, man glaubt das. Also zum Beispiel, warum soll ich einem Arzt nicht vertrauen? Also der Vertrauensvorschuss, der ist ja einfach gigantisch für Ärzte auch, ne?
2: Ja, und es war halt auch so passend für Allgemeinärztinnen und Allgemeinärzte, weil haben nicht viel Zeit, viele Patienten, mindestens ein Drittel der Patienten in Allgemeinarztpraxen kommen wegen psychischen Problemen. Und es war ja nicht schwierig, da eine Depression zu diagnostizieren, aber es war viel schwieriger, was dagegen zu tun, weil dann müsste man ja, wenn man das wirklich ernsthaft macht, muss man sich ja Zeit nehmen, muss verstehen, was hat die Person erlebt, wissen die momentane Situation, soziale Bedingungen, Beziehungen, Geschichte. Und da braucht man ja Stunden, um das zu verstehen und um dann zu sagen, okay, da gibt es vielleicht was, was man verändern kann, da gibt es was, was man nicht mehr verändern kann, gibt es zu akzeptieren und das sind so die Dinge, die man tun kann, um da allmählich aus einer Depression wieder rauszukrabbeln. Und das Ganze konnte man wunderbar verkürzen. Sie haben eine Depression, Sie nehmen Medikamente, das Gespräch dauert 10 Minuten, am Ende ist das Rezept und 4 Wochen später sieht man sich wieder. Und das hat total verfangen. Und das ist ja,
0: Immer noch, ja.
2: das ist noch nicht weg, obwohl inzwischen ja sogar von der Wissenschaft anerkannt wird, dass es dieses behauptete Ungleichgewicht da an den Rezeptoren, dass es das nie gab. Und das ist nie bewiesen worden, das ist aber gut erforscht worden, dass es das nicht gibt. Also man kann ja eigentlich heute sagen, das gibt's nicht.
0: Ja.
2: Es war eine Erzählung, war ein Mythos.

0: Post, der natürlich auch gerne erzählt wurde, weil das war so praktisch.
1: Ja, es war auch wirklich eine Marketing, also
0: Ja,
1: es war eine Marketinggeschichte, gerade
0: Milliarden.
1: für die SSRI, diese ne, selektiven Serotonin-Wiederaufnahmehämmer, um die irgendwie ja verstehbar und nutzbar und gerne einnehmbar zu
0: Ja.
1: machen.
0: Und die Verschreibungsraten steigen ja
1: Ja.
0: immer noch. Also es ist nicht so, dass da schon der Peak erreicht werde, sondern es ist immer noch die Verschreibungsraten von Antidepressiva, so also steigen immer noch an, obwohl man inzwischen gar nicht mehr so viel Geld verdient, weil die ganzen Patente abgelaufen sind.
1: Also von 1986 bis 2023 sind die Verschreibungsraten um 1000% gestiegen, also eine Verzehnfachung in den letzten 40 Jahren. Und die Kurve geht noch weiter nach oben, ja.
0: Ja, ich hoffe ja, und das ist also auch eine Zielsetzung von dem, was wir hier machen, dass eine kritische Öffentlichkeit dafür dazu führt, dass die Kurve wieder nach unten geht. Denn es ist ja nicht nur so, dass diese Medikamente den meisten Menschen nicht helfen, sondern ja auch Probleme machen. Magst du da so ein paar Sätze sagen, was da so eure Themen sind bei MED in Deutschland? Auf welche Schäden durch Medikamente, welche Risiken, Nebenwirkungen weist ihr hin? Was sind Informationen, die man vielleicht in der Hausarztpraxis oder auch bei einem Facharzt nicht bekommt?
1: Ja, genau. Also unser Anliegen wäre ja quasi dieser Informed Consent, ne? Also dass die Menschen eine informierte, also dass die informiert werden über all das, was du gerade gesagt hast, ne? Wirkweise, Wirkungen, unerwünschte, gewünschte Langzeitschäden, Langzeitfolgen und so. Und das passiert ja voll häufig eigentlich gar nicht, ne? Dass man diese Medikamente mit einer vollumfänglichen Aufklärung bekommt. Und die Themen, die uns da wichtig sind, oder wenn wir jetzt zum Beispiel über Antidepressiva oder sogenannte Antidepressiva reden, dann geht es zum Beispiel um Entzugssyndrome, ne? Also um einfach mal die Anerkennung, dass diese Substanzen, so wie eigentlich jede psychoaktive Substanz, dass sie körperlich abhängig macht. Da redet man nicht von einer Sucht. Also ich glaube, niemand ist süchtig nach Antidepressiva. Es gibt nur irgendwie ein oder zwei Substanzen, wo man sowas vielleicht irgendwie in dieser ganzen Substanzklasse finden kann. Aber es geht einfach um eine körperliche Gewöhnung. Der Körper bekommt eine Substanz, die macht was mit dem ganzen, ne, mit den ganzen Systemen im Körper. Das hat eine Auswirkung, der Körper passt sich an und wenn man sie wegnimmt, dann gibt es Symptome entsprechend so, ne? Und das ist halt ein Thema, was ganz häufig von Ärzten, Hausärzten, Fachärzten, naja, ignoriert oder nicht wahrgenommen, nicht ernst genommen wird. Und die werden halt voll oft ignoriert oder als neue psychische Störung oder als Rückkehr, als sozusagen Rückfall, Rezidiv von diesen, ja, Indikationen, die man halt davor hatte, von irgendwelchen Diagnosen, die man davor hatte, eingestuft. Und das ist halt ein massives Problem, weil die Leute dann einerseits denken, sie sind chronisch krank, ne? Sie bekommen immer wieder Symptome, wenn sie diese Medikamente weglassen. Also nehmen sie sie wieder und oh Wunder, dann sind die Symptome weg. Also das macht ja auch total Sinn auf so einer neurobiologischen Ebene, aber irgendwann funktioniert es irgendwann mal nicht mehr. Ne? Es gibt Menschen, da funktioniert es nicht mehr. Da sind die in so einem krassen Entzugszustand, dass jede Substanz, die sie irgendwie nehmen, alles nur verschlimmert. Und also man kann sagen, es gibt ne, so akute Symptome, die man relativ schnell nach so einer Dosisreduktion bekommt. Das sind auch so Sachen wie Herzrasen und Schlafstörungen, die gehören eigentlich voll oft dazu. Aber es gibt eben so postakute auch Phänomene, Entzugsphänomene, dass wirklich erst nach Wochen oder Monaten, wenn man die Substanz abgesetzt hat, dass dann diese Symptome komplett reinkicken quasi. Und das verwirrt dann viele Ärzte, weil sie sagen, hä, kann gar nicht sein, ist schon viel zu lange her, so, ne? Und darum geht es uns auch, zu sagen, hey, diese Medikamente können langfristige Veränderungen oder auch, ja, ich würde sagen, Schäden hervorrufen, weil, also Entzug greift ja da schon fast zu kurz. Also wenn man da irgendwie Wochen, Monate, Jahre drunter leidet, dann muss man ja eigentlich eher schon von so einer neurologischen Schädigung reden. Und also das ist auch dokumentiert, dass zum Beispiel die Serotoninrezeptoren noch Monate und Jahre verändert sein können bei Menschen, die solche Medikamente bekommen haben.
2: Genau, also da sprichst du wirklich was Wichtiges an, ne? Was ist halt auch im Körper nachhaltig, an Wirkung, Mechanismen im Körper, die Medikamente verursachen. Ich kann von mir persönlich, von meiner Erfahrung berichten. Ich habe ja 10 Jahre Neuroleptika genommen, weil ich eine drogeninduzierte Psychose hatte. Und es ist ja nicht nur das Medikament, was man täglich nimmt. Ich musste auch jeden Tag eine Medikament, also Flonsur war es damals, nehmen und Ergonelkulon. Ich habe 30 Kilo zugenommen innerhalb von 6, 7

0: Wochen. Und warum erzähle ich das? Es war nicht nur das Medikament, was man auf meinen Körper reagiert hat. Was ist denn, wenn ein Mensch oder ein Patient Medikamente bekommt? Der muss alle 6 bis 8 Wochen auch zum Psychiater, weil es muss ja vom Arzt verordnet werden. Hinzu kommt, du musst. Also, oder wünschenswert ist, dass man auch eine therapeutische Begleitung hat. Also, man ist ja zusätzlich zu dem, nachdem man in der Klinik war und man mit Medikamenten eingestellt war, in ein System angedockt, Psychiater, Psychologen, welches ja auch nochmal auf dich einwirkt zu den Medikamenten. Bei mir war es ja so, ich hatte meistens 7 Minuten ein Gespräch mit meiner damaligen tollen Psychiaterin, ist ironisch gemeint. Sie hat mich in den 7 Minuten Gespräch, es war wirklich 7 Minuten, darauf hat man zum Teil 2 Monate gewartet, dass man da hingehen kann wieder. In den 7 Minuten hat sie mich 3 Minuten im Computer gesucht. Ne? Und dann meinte sie, Frau Z damals vor meiner Ehe, wollen wir ihre Medikamente runter reduzieren? Ich so, ja, also ist gerade nichts. Ja, gut, okay. Ne? Und dann wurde es runter reduziert. Weiter nichts. Und gleichzeitig habe ich aber auch immer wieder subtile, ja, nicht subtil, es wurde halt mit mir dann auch so gesprochen, dass ich auch nur gesund bleiben kann oder ne, klar bleiben kann, indem ich halt auch die Medikamente nehme. Also es gibt dir nur diesen Schutz. Ausschließlich, dass diese Abhängigkeit, was du körperlich, ne, und biologisch beschreibst, ist da. Trotzdem ist es auch eine psychologische, mentale Abhängigkeit, die geschaffen wird, subtil, dir gesagt wird, ohne dieses Medikament wirst du deinen Alltag nicht hinkriegen, wirst du wieder rückfällig, ne, wirst wieder wahnhaft oder keine Ahnung was. Also, und das ist halt was, was, ich bin ja seit 10 Jahren medikamentenfrei. So. Wenn wir von Abhängigkeit sprechen, müssen wir aber auch von Angst sprechen, wenn man dann in Richtung auch wirklich Ausschleichung der Medikamente gibt, was bei mir medizinisch begleitet wurde. Ich habe das ja alles nach ärztlichen Anordnungen ja gemacht. Habe ich immer wieder gemerkt, okay, jetzt habe ich Stress, jetzt habe ich Arbeitsstress, jetzt habe ich Schichtdienst, jetzt habe ich Konflikte in meiner Beziehung, finanzielle Probleme. Das sind alles Indikatoren, die mir in den 10 Jahren in der Beratung, ne, beim Arzt gesagt worden, das sind Indikatoren, dass du wieder wahnsinnig wirst. So, ne? Und das war, wo ich aber auch gemerkt habe, ich hätte mir in den 10 Jahren natürlich auch noch Begleitung gewünscht, wie können wir gewisse Medikamente reduzieren, gleichzeitig aber meine mentale Stärke aufbauen, ne? Dass das wirklich auch langfristig auch ohne Medikamente klappt. So, und da habe ich aber auch gemerkt, das fehlt. Da sind wir wieder bei Beratung, Aufklärung, ne? Dass es auch erstmal ein Wissen braucht im Thema Depression, 2, 3 Stunden den Patienten erstmal aufklären, was ist das für ein Krankheitsbild, welche Symptome treten da auf, wie kann man da auch proaktiv als Klient, Patient da mit agieren, seinen Alltag bewältigen, was für Lebensthemen betreffen gerade einen aktuell und wie kann man da noch sich selbst resilienter machen zu dem Medikament. So, ne? Also ich will jetzt nicht sagen pro oder contra, weil ich weiß auch Menschen in meiner Erfahrung und Beratung, die fühlen sich da drin irgendwie sicher, denen will ich das aber auch nicht nehmen. Also, weil es so schon eingebläut ist. Wir haben halt eine Kultur der Medikamente geschaffen. Also darüber haben wir auch gestern gesprochen, ne? Also es gibt eine Gesellschaft, eine Tablette jetzt bei Kopfschmerzen wird genommen. Statt zu schauen, habe ich heute ausreichend Wasser getrunken. Also ich nehme 2 Medikamente im Jahr, das sind Ibuprofen, wenn ich mal Kopfschmerzen habe. Aber wir haben eine Gesellschaft erschaffen, wo Medikamente erstmal vollkommen gesellschaftsfähig sind, dass zu jeder Piepchen, sage ich jetzt mal, ein Produkt da ist, der dich jetzt wieder entlastet. Und ich finde, da ist es ja auch schon ein Thema. Also es ist ein so.
1: Genau, also das ist ja auch eine Erzählung,
0: Ja.
1: die wir hier, ne, erzählt bekommen, im
0: Genau.
1: Sinne von eben alles, was du erlebst, wenn du diese Medikamente wegnimmst oder irgendwie absetzt, ist quasi dann ein Rückfall oder, also du, ne,
0: Genau, gut.
1: dass du die
0: Du,
1: Person, dass es an
0: überall.
1: dir liegt, ne?
0: Korrekt.
1: Und da geht es uns auch schon, uns geht es auch nicht darum, irgendwelche Menschen jetzt, ne, Medikamente wegzunehmen oder irgendwas, aber wie ich schon eingangs gesagt hatte, eben dieser Informed Consent, diese vollumfängliche Aufklärung darüber, was die Medikamente machen. Und auch da gehört für mich auch dazu, dass man Menschen sagt, hey, wenn sie die Medikamente reduzieren, dann können sie Entzugssymptome bekommen. Die können sich teilweise anfühlen wie Symptome, die man hatte, bevor man die Medikamente bekommen hat, weil in diesem Absetzentzug werden Symptome auch verstärkt. Oder es können völlig neue Symptome dazukommen, die sie nie zuvor hatten. Und wenn man das Menschen sagt, dann kann man das ja besser einordnen. Also zumindest für mich ist es so, wenn ich weiß, dass da quasi iatrogene, also durch die Behandlung ausgelöste Symptome auftreten, dann kann ich das ja einordnen. Und das kann halt auch Leben retten. Oder es kann Leben kosten, ne? Wenn du nicht weißt, dass das, was gerade mit dir passiert, von den Medikamenten kommt, dann hast du ein riesiges, also dann hast du, man hat sowieso ein Problem, ne? Aber, also zum Beispiel jetzt, Ich hatte dann Akathisie. Ich war 9 Monate in dem Zustand von komplett akuter Akathisie. Ich konnte nicht
2: Kannst du
1: sitzen.
2: mal erklären, was eine Akathisie
1: Genau.
2: ist, so dass man sich das vorstellen kann,
1: Genau.
2: wenn man das jetzt nicht
1: Ja,
2: erlebt hat?
1: wollte ich gerade machen, genau.

0: Also ist eigentlich eine neurologische Störung, die ausgelöst wird durch Medikamente, durch Neuroleptika, durch Antidepressiva, steht auch in den Fachinformationen von allen SSRI und SNRI drin. Aber sie kann auch ein Entzugssymptom beim Absetzen oder Dosisreduzieren von diesen Medikamenten sein. Und es ist wirklich etwas, was durch die Medikamente ausgelöst wird. Und dann gibt es eben eine innere und eine äußere Akathisie. Also das griechische Wort Akathisie heißt irgendwie Unfähigkeit zu sitzen, aber es ist eine Verharmlosung. Also die äußere Akathisie bedeutet, man kann eben nicht sitzen, so, ne? Das ist der Teil, der sichtbare Teil, den man sehen kann. Das war bei mir auch so. Also ich bin 15 Stunden am Tag gelaufen. Ich bin ums Haus gelaufen, um den Esstisch, um die Kücheninsel, so. Es war die absolute Hölle. Ich konnte nicht sitzen. Dann gibt's aber noch diese innere, diese mentale Akathisie. Die kommt aber auch manchmal, also Akathisie tritt auch manchmal ohne diesen Bewegungsdrang und ohne diese äußere sichtbare Komponente auf. Und es ist einfach so das Gefühl, dass du den Körper verlassen musst, dass du die Haut abstreifen musst, dass du irgendwie aus dem Körper raus musst. Es war so, ja, ich sage immer, es waren keine Schmerzen, keine körperlichen Schmerzen, es waren so Schmerzen der Seele. Es war wirklich, es war die absolute Hölle. Ich glaube, man kann sich nicht vorstellen, wenn man es nicht erlebt hat. Ich versuche es immer irgendwie mit Worten zu beschreiben. Mir haben da auch lange die Worte dafür gefehlt. Es ist einfach ein komplett ein folterähnlicher Zustand. Es ist so, als würde jemand deine Seele in Stacheldraht packen und so, ne, zudrehen. Also du willst wirklich irgendwie da raus. Du sagst, es muss aufhören, es muss aufhören. Und es gibt aber eigentlich nichts, was du tun kannst, dass es aufhört. Ja. Und
1: Ich
0: dann.
1: hab vorgestern in meinem Job da im Gefängnis, ich arbeite jetzt im Gefängnis als Psychiater, habe mir ein Patient eben erzählt, ein ganz junger Patient, der hat das erlebt, genau dieses Gefühl, aus dem Körper raus zu müssen, nach so einer Woche, wo er eine Woche lang einfach ständig Drogen konsumiert hat, so synthetische Cannabinoide, und das war sein Entzug nach dem Drogenentzug. Und er hat genau das beschrieben. Und er sagt, ich halte das nicht aus. Und dann habe ich ihm gesagt, dass das Einzige, was ich Ihnen sicher sagen kann, nachdem das so akut aufgetreten ist und nachdem Sie nur kurze Zeit das jetzt genommen haben, das wird wieder abklingen. Aber das kann sein, dass noch ein paar Tage, vielleicht sogar eine Woche oder zwei dauern wird. Aber es war letztlich das Einzige, was ich dem sagen konnte. Aber das war schon mal eine gute Info. Sag ich, melden Sie sich wieder, wenn es schlimmer wird. Wir können uns häufiger sehen und so. Aber der Patient dachte eben auch, er hatte jetzt irgendwie eine psychische Krise, aber es war vom Ablauf, war das klar, dass das eine vom anderen kommt. Und bin er da auch jetzt in den letzten Jahren viel hellhöriger geworden auf die Akathisie. Und ich kann es eben genau, wie du sagst, die Leute beschreiben es als Nebenwirkung von den Medikamenten, als Entzugserscheinung, aber eben auch als Nebenwirkung, Entzugserscheinung von Drogen, die ja auch alle da an den Rezeptoren im Gehirn
0: Ja, klar.
1: wirken.
0: Ja. Ja, und
1: Also schon, das ist ein richtig spannendes Thema, über das die Leute ganz wenig wissen.
0: ja, genau, das ist auch so unser Anliegen, dass dieses Thema halt auch mehr in die Öffentlichkeit kommt, weil gut, also ich finde es total gut, dass du diesen Menschen, ne, das einordnen konntest, weil wenn du gar nicht weißt, was das ist, ja, dann ist es halt irgendwie so schlimm. Und also ich kenne auch andere Betroffene, wenn die da in dieser akuten Phase sind, du denkst nicht, dass das jemals aufhört, du. Bin ich dir ganz, ganz sicher. Ich war mir auch sicher, und ich meine, bei mir hat der Zustand 9 Monate angehalten, aber ich war mir auch sicher, es wird nie mehr aufhören. Und wenn wir dann, also, ne, wir Betroffene, wir verbinden, also irgendwie, ne, über Internet oder so verbindet man sich ja, und wenn die Menschen in dieser Situation sind, also du kannst nichts anderes machen, als ihnen zureden und sagen, hey, es wird wieder besser, aber ich kann dir nicht sagen, wann. Und also, es ist wirklich auch ein gefährlicher Zustand, ne? Also ich kann das auch sagen. Ich wusste, was es war, so. Das hat es nicht weniger schlimm gemacht, aber es hat mich ein bisschen geschützt oder bewahrt davor, jetzt da auf dieses Feuer noch mal irgendwie Öl zu gießen mit anderen Medikamenten. Aber es gibt auch Menschen, die denken da über Sterbehilfe nach, ne? Und ich habe auch, also ich wollte auch lieber tot sein als lebendig. Also ich wollte nicht sterben, aber also dieses, man kann sagen, so ist wie der Sprung aus einem brennenden Hochhaus. Man möchte einfach nur dieser Qual entkommen. Also man möchte gar nicht sein Leben irgendwie, ne, das wollen die Menschen, die aus dem Hochhaus springen, sicherlich auch nicht, aber du hältst dieses Brennen oder dieses Feuer nicht mehr aus. Und ja, also es gibt irgendwie auch gar keine Hilfen, gar keine Anlaufstellen. Also, ne, weil Ärzte es irgendwie oft auch nicht wissen, nicht erkennen oder dir daraus eine neue psychische Störung machen, zum Beispiel.
2: Und das hatten wir auch im Vorgespräch, ne? Wenn du sagst, das ist so ein Gefühl, wie als ob

0: vom Hochhaus springen möchte, also, und gleichzeitig hat man ein System vor sich, wo man sich auch nicht gehört, gesehen oder ernst genommen fühlt. Ich habe auch gestern erfahren, dass du auch zum Teil auch durch Deutschland gereist bist, um auch medizinische Beratung zu holen, wo du, ne, also du hast ja sehr proaktiv auch an dir gearbeitet, um zu schauen, wer kann mich denn hier ernst nehmen? Und das war für dich, so habe ich dich verstanden, sehr rar gesät, ne? Und das ist doch was, wo ich da, wenn das ja auch wissenschaftlich belegt ist, dass AKS eine, ja, Erkrankung ist, ne, die medizinisch nachweisbar ist, warum ist das so wenig anerkannt oder sichtbar, so dass man als Patient, wie kann ich das sagen, ja, sich nicht ernst genommen fühlt oder würdevoll behandelt fühlt, gesehen fühlt. In unserem Vorgespräch hatte ich verstanden, dass du auch schon dich erkundigt hast in Deutschland, wer kann dich da verstehen, wer kann dich da hören, wer ist da die Expertise, so dass du auch die Reise auch durch Deutschland genommen hast, um Fachexpertise an Ärzten zu finden. Wie war das so für dich? Magst du das vielleicht auch zu schildern, den Unmacht und gleichzeitig ja da auch die Selbstverantwortung übernehmen zu müssen in einer Zeit, wo man eigentlich auch die Verantwortung zu Recht auch abgeben möchte, da auch eine proaktive Handlung anzunehmen?
1: Also es ist irgendwie so eine zweite Ebene der
0: Ja,
1: Qual, sage ich immer, die dann noch
0: genau.
1: so oben drauf kommt, auf diese körperliche Qual,
0: Doppelt.
1: die man schon von, ne, durch diese Symptome einfach hat. Wenn man dann noch irgendwie merkt, es
0: Genau.
1: gibt nichts und niemanden eigentlich in Deutschland, der einem das irgendwie, ja, ich will schon fast sagen, glaubt, ne? Aber ich meine, das muss man ja nicht glauben. Zum Beispiel bei den SSRI steht es in der Fachinformation, dass sie AKDC auslösen können und so. Aber diese Ignoranz und diese Leugnung, die ich da erfahren habe von dem System, das war halt einfach auch eben nochmal der Oberknaller, ne? Und es war wirklich so völlig entwürdigend, weil ich habe mich ja informiert. Ich bin ja drauf gekommen, was ich habe und was es ist, ne? Ich konnte da auch irgendwie Studien und Literatur nennen. Aber die haben mich halt quasi ausgelacht und haben gesagt, nee, das gibt's gar nicht. Und also es war wirklich haarsträubend. Und ja, es ist ja nicht normal, dass man eigentlich mit einem medizinischen Thema, dass man da irgendwie seine Kreise so erweitern muss, um irgendwie Gehör zu finden oder überhaupt mal einen Arzt, der das quasi anerkennt, ne? Der das anerkennt, dass es jetzt eben durch die Medikamente erst alles so geworden ist. Und das dann aber, also sowas ist super schwierig und auch unter Betroffenen ist es immer so, ne, dass man so guckt, ja, gibt's denn Ärzte, machen das Ärzte, wo, ne, wo kann ich hin und so? Und es ist wirklich rar gesät in Deutschland.
0: Ja, rar gesät. Umso mehr ist natürlich auch eure Arbeit mit in Deutschland mega wichtig, da auch eine Brücke zu schaffen zwischen Medizin und Betroffenen, da auch wissenschaftliche Aufklärung zu schaffen, um auch über Themen, die vielleicht eher tabuisiert werden oder vielleicht unter den Deckel gehalten werden, auch zu sprechen, damit man weiß, ah, hier habe ich einen Text, hier habe ich, ne, also einen wissenschaftlichen Artikel, was nachweislich meine Bedürftigkeiten, meine Symptome oder meine Geschichte ansatzweise widerspiegelt. Wenn man schon, wie du ja deutschlandweit eine Reise gemacht hast, wo du um Expertise gesucht hast, ne? Also ich finde, da ballt ihr ja verschiedene Themen und Expertisen und Situationen und Stories, wo ja viele Betroffene da ja sich auch erstmal gesehen und gehört fühlen, ne? Oder wie nimmst du das wahr?
1: Ja, also das ist auch so ein Feedback, das wir bekommen, dass es auf jeden Fall den Menschen gut tut, dass sie merken, sie sind nicht alleine. Das ist ja immer irgendwie, ne, egal womit man sich jetzt rumschlägt, es ist ja eigentlich immer gut, wenn man merkt, man ist nicht alleine. Das ist natürlich nicht gut, wenn so viele Menschen leiden, aber man merkt schon mal so, man ist mit der Erfahrung nicht alleine. Das ist das eine. Für diese medizinische Sache oder für dieses, ne, dass man die Anerkennung im medizinischen System braucht, schon allein sozialrechtlich so, ne, da hilft es ja erstmal nichts. Und wie ich ja auch gesagt habe, ich hatte ja schon Infos oder konnte Studien nennen und Literatur und daraus kann man auch Symptome machen, so. Also, das hat fast nichts genützt. Ich wurde von den allermeisten Ärzten da ziemlich abgecancelt. Entsprechend, ja, habe ich da jetzt auch keine Lösung dafür, ne, was Menschen tun können, außer einfach immer weiterzusuchen und in der Hoffnung, dass es sich halt irgendwie über die Jahre, verändert. Ja.
0: Was wir auf jeden Fall empfehlen können von unseren Netzwerken ist, ne, es gibt ja LVPE, Landesverband der Psychiatrieerfahrenen. Ihr habt auch ganz viele Netzwerke von Med in Deutschland an Organisationen. Und es gibt auch im Stadt immer verschiedene, wo man auch lebt, auch für Betroffene Anlaufstellen, die man auch googeln kann. Zum Teil findet man das auch bei euch auf der Webseite oder auch bei uns auf Station 61. Ja, und auch mit Betroffenen auch in Austausch gehen, da auch zu schauen, wo sind ähnliche Gruppen oder Menschen, die

0: die Betroffenheit haben und da auch Mut zu haben und das auch voranzutreiben. Unser Ziel ist es ja auch mit in Deutschland, dass wir auch aus dem Tabu-Ecke rausgehen. Ne? Wir wollen ja in die Gesellschaftsmitte, um da auch eine gesellschaftliche Diskurs zu schaffen auf verschiedenen Ebenen, aber auch politisch, damit das auch kein Randthema mehr ist. Weil heute haben wir, finde ich, auch ganz klar auch benannt, dass die Zahlen auch bei den Antidepressiva und Menschen mit Depressionserkrankungen ja nur steigen und so. Ne? Also das ist ja schon ein Faktor, die belegen, dass die Medikamente nicht die Krankheitsbild Depressionen lindern oder minimieren. So. Und da muss man halt drüber sprechen, an alternativen Möglichkeiten und menschenwürdige Versorgung und dass Menschen auch würdevoll auch wahrgenommen werden, ne, mit ihren Themen und Bedürfnissen.
1: Zu den Medikamenten kann ich noch was sagen, auch so, ne, was auch ein Aspekt war, den Robert Whittaker eben unter anderem ausgegraben hat. Nicht nur, dass diese Medikamente erstmal nicht helfen so, sondern dass sie sogar noch die Verläufe verschlimmern können. Ne? Also sowohl bei Antidepressiva als auch bei Neuroleptika, dass eigentlich, wenn man sich so langfristige Studien, die irgendwie auch mal 10, 20, 30 Jahre gehen, zum Beispiel Zürcher Kohortenstudie anschaut, dann sieht man halt, dass die Outcomes, also ne, wie geht's den Menschen, wie können sie ihren Alltag gestalten, sind sie arbeitsfähig, sind sie fähig, irgendwie ein Leben zu führen, ein Sozialleben und so, dass die halt unter langfristiger Medikation halt einfach schlechter sind. Und das muss man ja auch irgendwie bedenken, wenn man diese Kurven sich anschaut, ne, ob, ja, ob das, was da wieder behandelt wird, nicht nur das Problem nicht löst, sondern das Problem eventuell halt eben auch noch verschlimmert.
0: Also das kann ich auf jeden Fall bestätigen. Bei mir in den 10 Jahren Behandlung der Neuroleptika, ich habe Schuppenflechte bekommen. So. Und dann bin ich zum Hautarzt gegangen und sollte dafür dann auch Medikamente bekommen, die dann heftige Fieberschübe und Schüttelfrost und Kovas ausgelöst haben, wo ich das nach 3 Tagen auch abgesetzt habe. Wo ich auch dann meinen Hautarzt gefragt habe, was kann ich proaktiv dafür tun, dass ich weniger Schuppenflechte habe, sei es mit Ernährung, Bewegung und sonst was. Und dann hat sie da auch gesagt, das finde ich so auch bezeichnend für Ärztehaltung zum Teil, eine Proaktivität der Patienten in einem also Genesungsprozess, habe ich gesagt, was kann ich proaktiv dafür tun? Und sie hat, und die war eine Ärztin, die war gerade aus dem Studium raus, und das fand ich so traurig für sie. Sie hat gesagt, zu 100%, die Zahl 100 wurde auch genannt, kann ich nichts machen. Das ist wissenschaftlich bewiesen, dass Ernährung und Co. nichts hilft bei Schuppenflechte. Ich meine, ich habe es nur noch leicht auf der Haut. Ich habe wirklich, ich nehme nur Vaseline. Also so, ne? Also ich habe komplettes auf Ernährung und Co. über Jahre und Meditation und andere Sachen gemacht. Aber warum erzähle ich das in Bezug auf Medikamente? Es war die Nebenwirkung durch die Neuroleptika. Daraus habe ich dann halt Schuppenflechte bekommen, wo dann auch Verfettung des Lebers hätte auch langfristig kommen können. Und die Diabetes und keine Ahnung. Und das ist halt was, also ich wollte da ein Muster unterbrechen und da bin ich akut auf mich, ne, in proaktives Wissen eingegangen und das haben wir aber nicht alle. Nicht alle haben erstmal den Mut zu sagen, dass sie trauen, ich hinterfrage das mal, was mir die Ärzte, die Götter in Weiß, die sagen, ne, und ja, vorleben lassen, also sagen, wie ich zu leben habe in Bezug auf Medikamente, dass ich Medikamente nehme, sonst passiert das und das. Ich meine, das sind die Fachexperten, man ist erstmal Laie. Und dann braucht man noch Zeit, Wissen, Geduld, und aber auch, wie gesagt, Mut gegen das, was man für sich als Wissen erarbeitet hat, auch da gegen Ärzte anzugehen. Also nicht anzugehen, sondern mal Kampf, sondern es geht sozusagen die Entscheidungskompetenzen zu hinterfragen und zu sagen, ich habe das Wissen jetzt wahrgenommen, aber ich habe jetzt für mich einen anderen Erkenntnis, ich nehme es für mich anders wahr, ich würde gerne einen anderen Weg gehen, aber dann auch das System mitzunehmen. Ärzte, sage ich jetzt mal, wenn man das Bedürfnis grundtut, da auch ein Commitment auch zu haben, dass man als Team dann in diesen Weg geht, muss ich ehrlich sagen, ich meine, ich bin ja jetzt nicht nur Betroffene, sondern auch zum Teil auch Expertin, das fehlt noch. Und da frage ich mich, für wem haben wir das System?
2: Ich habe da in der Zeit, wo ich in England gearbeitet habe, habe mich meine Sozialarbeiterin angesprochen und sagt, Martin, ich weiß eigentlich gar nicht genau, wie ihr so arbeitet als Ärzte. Aber ich sagte jetzt mal, wie wir jetzt inzwischen als Sozialarbeiter arbeiten. Ein gutes sozialarbeiterisches Unterstützungsgespräch endet damit, dass ich als Sozialarbeiterin mindestens zwei Sachen für die Klientin mache, aber dass die Klientin auch mindestens zwei Sachen erfährt, die sie selbst für sich
0: Ja,
2: tun kann.
0: korrekt.
2: Und das ist so eine einfache Aussage. Ich habe mir gedacht, bist du hast total weg. Da habe ich überlegt, was mache ich eigentlich in meinen Sprechstunden da ständig? Und da bin ich überlegt, komm, irgendwie, ich sage doch ständig irgendwie, das brauchen sie, da brauchen sie Psychotherapie, da brauchen sie ein Medikament, die Droge sollen sie lassen. Aber so was kann ich eigentlich oder was kann

Dann können Sie als Patientin dafür machen, dass es Ihnen bis zum nächsten Termin, in 4 Wochen, werden wir Ihnen wieder sehen, dass sich da was verändert. Also mir hat das total zu denken gegeben und ich habe das wirklich verändert. Also seitdem gehen die Leute bei mir nicht mehr aus der Sprechstunde raus, ohne dass sie mindestens 2 Sachen mitbekommen, die sie für sich

0: So, trotzdem habe ich 10 Jahre Medikamente genommen. So. Und gleichzeitig wird aber auch, ich meine, ich habe auch auf der Akutstation Dr. Heines Klinik gearbeitet. Wir hatten eine Skills-Liste für Patienten, über 100 Aktivitäten, sei es malen, schwimmen, spaziergehen, meditieren, ne, atmen, progressive Muskelentspannung. Gleichzeitig ist es da ja auch neurowissenschaftlich bewiesen, diese Aktivitäten, welche Rezeptoren das im Gehirn so, ne, beleben wieder oder das Gehirn entspannen, so, ne, ich rede jetzt mal auf einer einfachen Sprache. So, dasselbe macht ihr das Medikament. So, und dann habe ich mich auch immer ähnlich anders von der Wirkung oder Ergebnis. Da frage ich mich, warum gehen wir nicht mehr in diese Richtung Skills, ne? Dass wir sagen, du hast die und die Symptome, die wirken vielleicht nicht in dem Moment so sofort wie das Medikament, weil das Medikament hat eine schnelle Wirkungszeit, als wenn ich jetzt schwimmen gehe und ich brauche Motivation und eine Regelmäßigkeit, Durchhaltung, Disziplin. So, dass man da eher schaut, dass man den Menschen da langfristig mitnimmt, ohne nämlich Nebenwirkungen. Das wäre mein optimale Wunschvorstellung in eine Gesundheitsversorgung, in der Proaktivität, weil das ist ja auch der systemisch lösungsfokussierte Ansatz und Salutogenese, ne? Statt wieder Abhängigkeit, nicht nur körperlich, sondern durch Medikament. Mir wird was Gutes genannt, indem ich halt den hier mache.
1: Ja.
0: Und dabei habe ich 10 weitere Bedarfe, die ich mit weiteren 10 Medikamenten eventuell, ich überspitze das jetzt mal, erfüllen muss oder
1: Ja.
0: befriedigen muss, um überhaupt meinen Tag zu absolvieren.
1: Da geht ja halt komplett die Selbstbestimmung und die
0: Korrekt.
1: Selbstwirksamkeit vor allem, ne? Die geht ja eigentlich bei sowas verloren, weil man
2: Genau, das ist der
1: so
2: Punkt.
1: eine einfache Lösung, vermeintlich einfache Lösung, die aber mit so viel Konsequenzen kommt, anbietet. Ja. Das macht ja auch was mit einem, ne? Also das führt ja zu etwas und ich bin der Meinung, irgendwie so Selbstwirksamkeit ist halt, also das ist so wichtig einfach für Menschen.
0: Das dürfen wir wieder mehr etablieren, ne? In die Selbstwirksamkeit.
2: Ich finde es auch inzwischen, weil ich da wirklich anders arbeite als vor 10 Jahren, anders als vor 20, anders als vor 30, hat sich ständig verändert. So, natürlich kommen zu mir jetzt auch Patientinnen und Patienten, die sagen, können Sie mir nicht was gegen Depressionen aufschreiben? Und dann sage ich zu den Leuten, wenn die fragen, können Sie mir nicht ein Antidepressivum verschreiben? Sage ich, ja, das kann ich schon. Und ich erzähle Ihnen jetzt mal, was die können, was die nicht können. Und ich finde das total befreiend zu sagen, ich kann Ihnen nicht versprechen, dass Ihnen das hilft. Was ich Ihnen aber sagen kann, dass die im Gehirn was machen,
1: Ja.
2: was momentan nicht gestört ist.
1: Ja,
2: Ihr Gehirn hat
1: genau.
2: keine Rezeptorenstörung, aber was diese Medikamente machen, die verändern da was. Und deswegen kann es sein, dass sie Nebenwirkungen bekommt. Und es kann sein, dass es schwierig ist, da wieder wegzukommen. Und vielleicht merken Sie selber nach 2, 3 Wochen, dass Ihnen das nicht hilft, und dann sollten wir auch so ehrlich sein und das auch rasch wieder absetzen. Und total interessant. Nicht alle sagen dann, um Gottes Willen, das will ich nicht
1: Ja.
2: nehmen, sondern sagen, okay, jetzt weiß ich Bescheid, aber ich bin so verzweifelt und ich mache Sport und ich halte es im Knast nicht mehr aus und ich würde das wirklich trotzdem gerne probieren, sage ich, okay.
1: Genau, ist
2: Und
1: okay.
2: dann sehen wir uns in 2 Wochen und gucken, wie es Ihnen damit geht. Dann sage ich noch die seltene, aber wichtige Nebenwirkung, dass manche Leute Selbstmordgedanken bekommen durch Antidepressiva,
1: Ja,
2: die die
1: genau.
2: vorher nicht
1: Ja.
2: hatten. Sagen Sie, was? Dann sage ich, ja, ist selten, aber kommt vor. Aber Sie müssen es wissen,
1: Ja.
2: damit Sie das einordnen
1: Ja,
2: können, wenn das
1: absolut.
2: passiert. Die bedanken sich und sind super informiert.
1: Das ist
2: Und
1: gut.
2: es schafft eigentlich, also für mich als Arzt, schafft das ein viel besseres Gefühl als Behandler, wenn wir da irgendwie, wenn wir das gemeinsam
1: Ja.
2: machen und nicht irgendwie, dass alles irgendwie auf meinen Schultern
1: Ja.
2: liegt, der ganze Behandlungserfolg und so. Und das funktioniert ja überhaupt nicht, weil ich weiß ja gar nicht, wie gut das hilft. Man muss davon ausgehen, dass wenn 5 Leute Antidepressiva nehmen, dass vieren es nicht hilft. Und der fünften vielleicht.
1: Das finde ich stark, das so macht, ne? Also, und auch gerade diese Info über Suizidgedanken, diese Medikamente, die kann ja meiner Meinung nach Leben retten,
2: Das kann
1: einfach.
2: Leben
1: Ja.
2: retten, weil sonst weißt
1: Ja.
2: du ja nicht, was da
1: Genau.
2: plötzlich mit dir
1: Dann denkst
2: passiert.
1: du ja wirklich so, das kommt aus mir und
2: Ja.
1: irgendwie, ne, will dem vielleicht nachgehen und so. Ja. Und ich
0: Ja.
1: muss noch eins sagen, weil, als du es gesagt hast mit, wir wissen nicht, was dieses Medikament in ihrem Gehirn oder Nervensystem machen, das ist so ein Satz, den Robert Whittaker ganz oft auf seinen Vorträgen sagt, dass diese Medikamente erst das hervorrufen, wogegen man sie eigentlich, ne, angeblich eingesetzt hat, dass die erst zu diesem Ungleichgewicht oder zu einer Störung, sagen wir mal, im Gleichgewicht bei den
2: Richtig.
1: Rezeptoren und so führen, was uns eigentlich als Problem verkauft. Also die Medikamente führen zu diesem Problem.

0: überhaupt erst. Das ist, das muss ich mal überlegen, ne?
1: Ja, so hat man Dauerkunden, ne? Wenn man ein Problem immer wieder erschafft und generiert.
0: Ja, nicht nur das, aber du kannst ja, also niemand weiß ja, wohin das führt. Niemand weiß ja, also es gibt keine Therapie dagegen, ne? Man kann es nicht einfach rückgängig machen.
1: Das
0: Also
1: ist halt Abhängigkeit.
0: die
1: Ja.
0: Zeit kann sowas heilen, also dass dein Gehirn, dein Nervensystem sich wieder beruhigt, aber es gibt keine Gewissheit, dass du da am Ende komplett gesund wieder rausgehst, vor allem nach längerer Anwendungszeit.
1: Aber ich finde, Martin, du hast noch mal was ganz Wichtiges gesagt, ne, in der Behandlung, dass du den Patienten mitnimmst und ihm komplett auch die Nebenwirkungen auch transparent machst, gleichzeitig die Entscheidungskompetenzen auch bei den Patienten lässt, wo du auch sagst, das ist die Verantwortung nicht komplett auf meinen Schultern. Ich meine, im Umkehrschluss, ne, wenn man das so macht, dass der Arzt die komplette Entscheidung auf seinen eigenen Schultern oder ihren Schultern hat, finde ich, passiert auch indirekt auch ein Ungleichgewicht. Also dann ist einfach da nicht mehr eine Augenhöhe wie im Gegenteil, was du auch gesagt hast, weil in deiner Beratung ist es ja so, ihr geht dann gemeinsam einen Weg, sondern dass, wenn das bei dem Arzt, der die Verantwortung auf seinen eigenen Schultern hat, ist, ich gehe vor, ich zeige dir den Weg und weiß eigentlich nicht, wo es lang geht. So. Und ich finde, das ist auch ein Anteil der Entmündigung, wenn das halt so passiert. Und das erlebe ich halt durch die schnellen Versorgungssysteme der Beratung, ne? Und wir haben ja immer weniger Zeit, immer mehr Bedarfe, die wir abdecken müssen. Wo eine, Entschuldigung, auch eine Entmündigung in der Beratung stattfindet, indem man einfach so ganz schnell sagt, so machen wir das jetzt und mit wenig Aufklärung. Und der Patient ist sowieso erstmal überfordert mit der Gesamtsituation. Ich zu meinem Teil kann sagen, ich wusste mit 21 gar nicht, was ich da erlebt habe. Ich brauchte 10 Jahre, um überhaupt diese informelle Verarbeitung zu schaffen, um dann für mich zu realisieren, was habe ich da erlebt und was hätte ich mir eigentlich zu der Zeit auch gewünscht. Also, und das ist halt das, da wünsche ich mir einfach auch eine mehr Sensibilisierung von Fachkompetenzen und Experten und so. Dass sie nicht immer glauben, aus ihrem Fenster zu schauen, durch ihren auch Wissen, zu glauben, mein Gegenüber muss es doch genauso wissen. So. Und das ist halt das, das habe ich auch als Beraterin häufig erfahren, wenn ich Klienten mal mitberaten, begleitet habe, dass häufig auch die Experten davon ausgehen, mein Gegenüber weiß doch eigentlich schon Bescheid, dementsprechend. Und das ist halt sehr unsensibel und auch sehr überrannt.
0: Ja, ist auch eine paternalistische Haltung. Und es funktioniert ja eigentlich gar nicht. Es funktioniert ja eigentlich gar nicht, dass der Arzt die komplette Verantwortung für sich übernimmt, weil am Ende ist es ja etwas, was dem Körper des Patienten oder des Menschen, der etwas bekommt. Also diese Konsequenzen trägt ja nur der Mensch, der eine Behandlung erfährt. Also deswegen ist es so ein zweischneidiges Schwert, ne? Am Ende muss eigentlich immer die Person entscheiden, möchte ich, dass mein Körper diese oder jene Behandlung erfährt oder nicht? Weil diese Konsequenz, die kann der Arzt nicht abnehmen. Es ist immer nur der Körper des Patienten.
2: Carina, wir haben dich ja eingeladen zu unserem Podcast, weil wir die Arbeit von MAD in Deutschland so klasse finden und weil es ja auch deutlich wird, wie dringend wir da so eine kritische Öffentlichkeit für diese Themen brauchen. Wie kann es denn weitergehen? Was kann man noch machen, um wirklich gegen diesen Mainstream da anzukommen und eine Öffentlichkeit zu schaffen, wo klar ist, dass auf die gehört wird, die es betrifft, wo klar ist, dass die Leute beteiligt werden auf allen Ebenen und wo klar wird, dass uns da einfach über Jahrzehnte ziemlicher Mist erzählt wurde.
0: Ja, also vielleicht schlage ich da so ein bisschen die Brücke zu dem, was wir gerade noch hatten und auch nochmal so meine Geschichte, weil die ging ja dann irgendwie weiter, ne? Also ich habe ja das überlebt mit der AKTC und ich bin irgendwie am Leben und bin da irgendwie am 1.1.2025 bin ich da irgendwie rausgekommen aus der Hölle. Es hat auf einmal abrupt geendet, so, ne? Und dann war ich da mit viel Wut, viel Trauer und auch mit einer Ohnmacht, die ich, ne, erfahren hatte über diese ganzen Dinge, wie mich Ärzte behandeln und wie mich das System behandelt hat, habe dann Marte getroffen und unsere Idee war es halt auch irgendwie so, daraus jetzt etwas zu tun, in die Öffentlichkeit zu gehen, all das, was wir nicht wussten, irgendwie in die Öffentlichkeit bringen. Es ging uns eben auch darum, Selbstwirksamkeit zurückzubekommen, Selbstbestimmung zurückzubekommen, Menschen vernetzen, ne, darüber zu reden, Aufklärungsarbeit zu leisten und auch so ein bisschen die Idee, vielleicht können wir ja Leid verhindern, vielleicht muss ja das, was uns passiert ist, nicht anderen auch passieren, wenn die vielleicht Infos haben, die wir damals nicht hatten, so. Also das war so, also Übermed in Deutschland ist quasi so auch, ja, unser Weg irgendwie mit dem allem umzugehen oder auch von psychiatrischer Behandlung zu genesen, weil das ist ja jetzt so, ne, das ist ja so das Thema, was wir jetzt eigentlich haben oder Trauma so. Und genau, und wie

0: also ja, wie machen wir das oder wie denken wir, dass es eben geht? Na, das, was ich alles gesagt habe, na, mit Menschen reden, zum Beispiel hier, ne, in dem Podcast oder in anderen Podcasts, einfach Wissen zugänglich machen über unsere Webseite, aber auch über Vorträge, irgendwie auch mal an der Uni oder auf einem Kongress. Also das ist uns halt einfach so wichtig, dass da Wissen verfügbar ist, dass es irgendwie zu den Menschen kommt, dass Menschen aber auch mit uns interagieren können, dass sie ihre Geschichte teilen können. Wir haben jetzt noch, zum Beispiel haben wir ein Online-Veranstaltungsformat, wo Menschen ihre Geschichte teilen können, aber einfach auch einen, ja, Fachvortrag, wissenschaftlichen oder erfahrungswissenschaftlichen Vortrag halten. Also es ist wirklich so die Idee eben, dass immer mehr Menschen eigentlich irgendwie, ne, zusammenfinden, Menschen, die irgendwie ein ähnliches oder ein gleiches Ziel haben, dass sich etwas ändert, dass wir Dinge in die Öffentlichkeit bringen. Ja, über Wissen, über Sensibilisierung, über Sprechen, über, ja, was da alles so gibt.
1: Genau, und ich finde, Martin hat auch nochmal einen wichtigen Punkt genannt, ne? So habe ich dich verstanden, dass jeder Dritte, der in die Behandlung kommt, auch über psychische Erkrankungen berichtet. So, wir sind bei jedem Dritten. Es ist trotz der Tabuisierung und Randthema doch eine gesellschaftliche Mitte, die es betrifft. Und dabei ist tatsächlich jeder entweder als Angehörige, Freundschaften, Kollegen oder selbst Betroffener, ne? Und das ist halt das, uns geht's allen was an. Und ich glaube, das ist einfach das, was wir auch gemeinschaftlich hier auch nach außen tragen wollen. Das Thema muss, das zeigen ja auch die Zahlen, und die werden gerade nicht weniger. Es wird, und die Versorgungssysteme werden gerade auch nicht besser. Es wird ja eher gerade gekürzt. Umso mehr müssen wir gerade eine Gemeinschaft schaffen, ein wohlwollendes, liebevolles, respektvolles, wertschätzendes, würdevolles Gemeinschaft schaffen, wo jeder da irgendwo einen Anteil in der Infofluss für sich auch sieht, auch in der Verantwortung, ne, da auch ein Stückchen ist, ein System besser zu machen. Ein System kann auch manchmal auch Familie sein, dass ich sage, mein Kind, der vielleicht betroffen ist, begegne ich würdevoller. Sehe es nicht nur in einer Krankheitsversion, sondern auch als mein Sohn oder als meine Tochter, ne, und traue auch mehr Sachen zu, ne, und auch eigene Haltung zu reflektieren. Also ich finde, wir können noch so viel in diese Richtung machen. Aber wir können alle was machen. Also, und das ist, glaube ich, auch das, was wir mit Station 61 auch das abbilden wollen, dadurch, dass wir auch so unterschiedliche Gäste hier einladen. So, somit würde ich das auch gerne heute abschließen. Magst du noch was zum Schluss mitteilen, was unsere ZuhörerInnen vielleicht noch interessieren könnte?
0: Ich wollte noch kurz was sagen,
1: Ja,
0: auf
1: bitte, dann.
0: was du gerade gesagt hast,
1: Ja.
0: ne? Ich glaube, ein großes Problem ist auch, dass wir immer mehr Probleme des Lebens oder auch der politischen oder sozialen Verhältnisse als medizinische Probleme behandeln, ne? Ich glaube, da müsste man irgendwie auch ansetzen an dieser biomedizinischen oder an dieser biologistischen Idee, ne? Weil wir hatten es ja gestern auch davon, wie kommen wir irgendwie raus aus der Nummer? Und ich habe da nochmal so drüber nachgedacht. Ich denke, es steht und fällt alles mit dieser biologischen Idee, ne? Dass Menschen irgendwelche biologischen Probleme haben, wenn es vielleicht soziale Probleme sind, dass es irgendwie in ihren Gehirnen ist, deswegen brauchen sie Medikamente und so weiter. Und das erhöht zum Beispiel auch die Stigmatisierung. Man weiß aus der Stigmaforschung, dass wenn man Menschen erklärt, zum Beispiel ein Mensch mit Psychose hätte eine andere Biologie im Gehirn oder so, als ein anderer Mensch, dann verstärkt es auf jeden Fall die Stigmatisierung. Dann führt es zu einer viel größeren wahrgenommenen Andersartigkeit und
1: Exklusion.
0: es ist Exklusion und es führt auch so, es hat so eine chronische Geschichte. Ja, wenn da was im Gehirn nicht stimmt, ja, dann gibt es ja auch nichts, was man tun kann, außer vielleicht lebenslang Medikamente, die nicht unbedingt die Dinge verbessern so. Und irgendwie sind wir da reingeraten, ne? Dass alles irgendwie so biologisch, biomedizinisch ist und hat man dann erstmal eine Diagnose, dann geht es ja damit weiter. Dann hat es ja ganz viele Implikationen. Dann führt es ja zu allem Möglichen, ne? Und auch, ne, alles wird nur noch durch diese Brille bedacht. Und ich glaube, irgendwie da sollte man so ansetzen. Und das ist ja so auch, weswegen ich schon irgendwie denke, dass dieser Weg auch von Robert Whittaker der richtige ist, sozusagen, hey, es gibt keine Belege für dies oder es gibt nicht. Wir wissen viel zu wenig, ne? Und lass uns doch auch mal auf die sozialen Determinanten von psychischer Gesundheit schauen. Lass uns doch mal schauen, wo, ne, wer leidet am meisten irgendwie in der Gesellschaft? Und es sind dann eben Menschen mit einem sogenannten niedrigen sozioökonomischen Status oder Menschen, die in deprivierten, also prekären Lebensverhältnissen leben und so weiter, ne? Und ich finde, den Aspekt, der wird einfach so krass ausgeklammert. Und da sollte man

0: hinschauen. Aber das ist ein großes Thema, das halt auch politisch angegangen werden soll.
1: Genau.
0: Und weil du noch gesagt hast, jeder, ne, wir wollen alle erreichen, das ist auch unser Ziel. Man kann zum Beispiel bei uns auch mitmachen. Ne, wir haben unsere Webseite, jeder kann unsere Webseite anschauen, die Beiträge lesen, teilen, genauso auf Social Media. Wir haben einen Newsletter, der regelmäßig erscheint. Wir machen diese Online-Veranstaltung. Und genau, wir freuen uns jederzeit über Beiträge. Ne, ihr solltet auch dringend etwas schreiben für uns.
2: Jawohl, das machen wir.
0: Ja, ne, und ja, sonst einfach auch in Kontakt kommen, ne? Ich denke, ihr seid gut erreichbar über Internet, bei uns über Social Media oder eine E-Mail schreiben, redaktion@meltingdeutschland.org.
2: Super.
1: Ja, das sind auf jeden Fall noch sehr wichtige Impulse zum Abschluss. Danke für deine Zeit. Danke, dass du den Weg aus Stuttgart nach Bremen genommen hast. Wir sind sehr dankbar, dich hier persönlich auch nochmal kennenzulernen und interviewen zu dürfen. Gleichzeitig würden wir alle Verlinkungen, die du gerade genannt hast, auch natürlich bei Spotify, Station 61 Kanal, aber auch YouTube, von Fabrik der Gesundheit auch in den Keynotes verlinken. Show Notes, nicht Keynotes. Habe ich letztens auch falsch gesagt. Genau. Und ja, wir würden uns tatsächlich auch freuen, wie Karina auch schon gesagt hat, wenn ihr unsere Beiträge teilt, wenn ihr das über Social Media oder euren Freunden, Familien oder auch Organisationen, in denen ihr arbeitet, das auch in euren Newslettern packt und zur Podiumsdiskussion oder zur Veranstaltung einlädt, dass wir darüber in Austausch gehen, darüber reden können. Je mehr wir uns gegenseitig unterstützen, weil es ja ein gesellschaftliches Thema ist, desto mehr können wir gerade diese Themen auch nachhaltig angehen und das nicht in Luft puffen lassen. Wir sind auf jeden Fall sehr dankbar für eure Zeit, für eure Unterstützung, für all die Leistungen, die ihr bis jetzt erbracht habt. Und ja, danke.
2: Bis zum nächsten Mal.
1: Tschüss.
0: Ciao.
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2: Hallo und herzlich willkommen bei der 70er-Jahre-Show. Mein Name ist Thorsten Schmidt und ich begrüße euch. Guten Abend oder auch guten Tag oder guten Morgen, je nachdem, wann ihr diese Sendung hört. Und dieses Guten Morgen, das hat für mich eine neue Bedeutung bekommen. Ich freue mich jeden Morgen, dass ich hier in Bremen friedlich aufwachen kann, dass mein Haus noch steht, dass ich nicht frieren muss und dass ich gleich frühstücken werde. Und deshalb begrüße ich jeden Morgen Good Morning Freedom. Good morning.

Die englische Gruppe Blue Mink sang ihr Good Morning Freedom im Jahr 1970 und kam damit auf Platz 31 in der deutschen Hitparade. Um Lieder für den Frieden soll es heute in dieser Sendung gehen, und mit dem Frieden ist es ja so eine Sache. Meine Eltern haben Krieg noch als Kinder miterlebt und ihre ersten Erinnerungen sind Erinnerungen an Angst, Hunger, Kälte und Vertreibung. Ich kenne diese Gefühle nicht, bin im Frieden geboren, im Frieden groß geworden und habe immer in Friedenszeiten gelebt, hier in Deutschland. Aber mittlerweile wissen wir, dass wir uns auf den Frieden nicht mehr verlassen können.

Little Richard sang den Freedom Blues 1970 und er kam damit auf Platz 47 der amerikanischen Singlecharts. Die Frage nach Krieg und Frieden war damals sehr aktuell, denn die USA steckten mittendrin im Vietnamkrieg. Es gab große Demonstrationen, nicht nur in den USA, sondern auch hier in Deutschland. Und Army Go Home war die Parole. Und es war längst klar, dass auf dem Schlachtfeld keiner zum Helden wird. Davon singt Rod McKeown. Soldier.

John Lennon hatte es seiner Mutter versprochen. Ich will nie ein Soldat werden. I don't wanna be a soldier, Mama, vom Imagine-Album 1971. Zwei Jahre zuvor hatte John Lennon eine der bekanntesten Friedenshymnen aufgenommen mit seinem Give Peace a Chance. Auch heute gibt es eine Single-Rückseite der Woche in dieser Sendung und diese Single-Rückseite der Woche kommt von Joe Cocker. Man findet den Song, wenn man die Single Cry Me a River umdreht und der Song heißt Give Peace a Chance. Ja, hat aber nichts mit dem Song von John Lennon zu tun. Gleicher Titel, zwei verschiedene Songs. Dieses Give Peace a Chance stammt von Leon Russell.

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3: Lieder für den Frieden und Lieder gegen den Krieg hören wir heute in dieser Stunde und der Mikrofon ist immer noch Thorsten Schmidt. Und diese Lieder für den Frieden, die sind in den 70er Jahren entstanden und der Anlass dafür war der Krieg der USA in Vietnam. Der Krieg ist längst vorbei, aber Frieden haben wir noch immer nicht. Seit dem Vietnamkrieg hat es pausenlos immer irgendwo irgendwelche Kriege gegeben auf dieser Welt. Und manchmal sind sie weit weg von uns und manchmal sind sie ganz nah dran. Um Lieder gegen den Krieg geht es heute auch bei uns, um ein Gegenansingen gegen die Angst und gegen die Ohnmacht. Da singen wir ein Lied für den Frieden. Sing a Song for Freedom von der Gruppe Fried Pink.

Die Gruppe Mungo Jerry war in den frühen 70ern bei uns sehr populär, seit ihrem Riesenhit In the Summertime. Und so kam auch diese Single in die deutsche Hitparade. You don't have to be in the army to fight the war. Auf Platz 30. Ja, zum Krieg, da gehören die Soldaten, und ich will jetzt gar nicht den alten Kurt Tucholsky bemühen, der ja darauf hingewiesen hat, dass die Aufgabe des Soldaten das Töten ist. Dazu gehört aber auch noch etwas anderes, nämlich diese Zahl. Im Vietnamkrieg haben etwa 50.000 junge Amerikaner ihr Leben verloren. Und seitdem haben etwa 60.000 ehemalige Vietnamkämpfer Selbstmord begangen, weil sie mit dem Erlebten im Kopf keinen Weg in ein normales bürgerliches Leben zurückgefunden haben. Eine Friedenshymne der 60er war Universal Soldier von Buffy St. Marie. Donovan machte diesen Song zum Hit und Lobo hat ihn 1974 erneut aufgenommen.

Edwin Starr besang den Krieg auf Platz 9 der deutschen Hitparade und dann gab es ja noch eine Gruppe, die sich War nannte und 1975 fragte, warum können wir nicht einfach Freunde sein, unabhängig von der Hautfarbe und unabhängig

Das Original stammte von Pete Seeger, Where Have All the Flowers Gone, neu aufgenommen 1972 von der amerikanischen Soulband Earth, Wind and Fire, kaum noch wiederzuerkennen, aber die Botschaft, die bleibt die gleiche. Alle Friedenslieder dieser Stunde stehen auf der Playliste dieser Sendung im Internet unter www.musikausstudiobremen.de und dort findet ihr dann weitere Informationen über die gespielten Songs. Und ich verabschiede mich mit John Lennon und der Friedenshymne der 70er Jahre. Und ja, es ist ein Traum, ein Wunsch, eine Sehnsucht, aber warum denn nicht? Stell dir vor, es gibt keine Länder und keine Religionen. Stell dir vor, es gibt nur Menschen, die in Frieden leben. Ja, mein Name ist Thorsten Schmidt und ich sage wie immer Tschüss und hoffentlich bis bald.

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1: Tachchen und herzlich willkommen bei Rocklabor FM. Heute mit einer Reise in die 80er. Wir haben es euch vor ein paar Wochen versprochen und heute ist der Tag. Heute präsentieren wir euch unsere liebsten Rockklassiker mal wieder. Volume 2, Raik.
2: Ich freue mich.
1: Aus den 80ern. Und es geht auch gleich los mit einer Größe, die man nicht außer Acht lassen darf. Und das ist Bon Jovi. Viel Spaß.

0: Ah, der gute alte Stadion-Arena-Rock mit den auftopierten Haaren, Bon Jovi. Und wenn ich jetzt gerade mal überlege von diesen vielen Bands, die wir auch heute spielen werden, gibt es ja gar nicht mehr so viele, ne? 80er sind ja schon tatsächlich ein paar Tage her.
1: Ein paar Tage ist gut, wenn du es genau nimmst, 40 Jahre.
0: Ja, genau.
1: Das ist schon eine ordentliche Zeit. Und dann eine Band zu haben, die auch 2023 noch genauso aktiv ist wie 1983, ambitioniert, würde ich sagen. Aber zwei, drei fallen mir ein. Ich denke da so an Metallica natürlich, logischerweise.
0: Ja, genau.
1: Aber auch die Depeche Mode ist ja nach wie vor durchaus unterwegs. Dann wird es aber schon enger.
0: Umso besser, dass es Rocklabor FM gibt und wir heute die ganzen guten alten Klassiker rausholen, die wir einfach viel zu selten mittlerweile hören.
1: Dann lass uns direkt den nächsten abfeuern.

Du, Natascha, mir ist da übrigens gerade noch eine Band eingefallen, die heute immer noch aktiv ist oder wieder sogar aktiv ist. Ja, Guns N' Roses. Und da würde ich sagen, blasen wir direkt den nächsten raus.

0: Ach, wunderbar. Natascha, die nächsten beiden Bands gehören wie ganz wenige andere so zu den 80ern, wie,
1: ja,
0: weiß ich auch nicht. Das passt einfach super. Auf die konnten wir uns auch hervorragend einigen, was die Playlist betrifft, weil wir sie beide geil finden.
1: Ja.
0: Und zwar reden wir von
1: The Police und Tears for Fears. Beides ja Bands, super erfolgreich. Wie Raik schon sagte, passen ins Jahrzehnt eigentlich wie kaum eine andere Band. Sind jetzt nicht der klassische Hard Rock, aber wir haben zwei Songs mitgebracht, die wir beide mega abfeiern. Und deswegen Tears for Fears und The Police für euch.

0: Bei Rocklabor FM nehmen wir Versprechen sehr ernst. Und jetzt lösen wir ein Versprechen ein. Wir haben nämlich bei unserer letzten 80er-Jahre-Sendung auch kurz so eine Side-Information gegeben. Und zwar ist ja quasi MTV als Musiksender gegründet worden. Und das erste Musikvideo, was gespielt wurde, kam von den Dire Straits. Reik, mit welchem Song eigentlich?
1: Genau, das war, als MTV Europe gestartet ist, war das allererste Video Money for Nothing von den Dire Straits. Und ich erinnere mich, du hast seinerzeit gesagt, oh, den Song, den müssen wir auch nochmal irgendwann spielen.
0: Exakt.
1: Und das ist das Versprechen, was wir heute einlösen, denn jetzt kommt Money for Nothing von den Dire Straits.

0: Natascha, 80er Jahre, wenn ich da an die Highlights oder Besonderheiten der 80er denke, fällt mir eine Menge ein.
1: Na?
0: Was mir aber auch einfällt, du bist ein Kind der 80er, also in den 80ern geboren.
1: Stichwort Highlight. Gerade, oh, habt ihr das gehört? Ja, ich bin gerade 89 geboren, also ich habe ernsthaft mental nicht mehr viel mitbekommen, aber ja, offiziell steht im Pass natürlich 89.
0: Ja, siehst du, Stichwort Highlights. Ja.
1: Stichwort Highlights.
0: Ja, ich bin ja ein, zwei Tage älter und kein Kind der 80er in dem Sinne, aber habe die 80er natürlich viel, viel bewusster wahrnehmen oder wahrgenommen oder wahrnehmen können. Und was natürlich eines der absoluten, ja, für uns Deutsche, sage ich mal insgesamt, eines der Highlights der 80er ist, das kann man einfach nicht anders sagen, war natürlich der Mauerfall 1989.
1: Ah, ja, absolut, klar.
0: Ja. Ja. Und da denke ich mal, sollten wir jetzt auch mal ein Lied einer deutschen Band spielen.
1: Kleiner Tribut.
0: Kleiner Tribut. Mhm. Und zwar fällt mir da spontan Extra Breit ein. Flieger, grüß mir die Sonne. Ein Song, den ich sehr, sehr schön finde. Und
1: ach, geil, ja.
0: Die Band gibt es tatsächlich immer noch. Ich habe sie vor, jetzt muss ich schwindeln, 4 Jahren das letzte Mal gesehen in Bremen im Lagerhaus. Also sie sind immer noch unterwegs. Und ganz ehrlich, es war Abriss. Es war wirklich Abriss. Die Jungs haben es immer noch drauf. Obwohl, glaube ich, alle auch jenseits von Gut und Böse, hätte ich beinahe gesagt. Aber es hat richtig, richtig Spaß gemacht.
1: Na, dann packen wir die auf jeden Fall noch auf die Liste drauf von Bands, wie wir es am Anfang gesagt haben, die damals aktiv waren und heute noch aktiv sind.
0: Ja, auf geht's!

0: Song passt jetzt nicht lupenrein in diese Playlist rein, aber war echt mega, den mal wieder zu hören. Ich habe da auch sehr viele Assoziationen mit. Ja, und was macht man jetzt, wenn man keine richtige Überleitung hat? Ich würde sagen, man holt das raus, was einfach Goldstandard ist. Und in unserem Fall ist das Queen. Auch noch nicht von uns gespielt worden. Raik, was spielen wir heute?
1: Wenn man an Queen denkt, fallen einem natürlich ganz individuell ganz unterschiedliche Songs als die ein von Radio Gaga bis, Love of My Life etc. Aber es gibt natürlich den Queen-Song schlechthin,
0: ja.
1: Und der auch aus Gründen viel zu selten, wenn nicht bis gar nicht, komplett und vollständig im Radio gespielt wird. Und das ist Natascha.
0: Bohemian Rhapsody.
1: Ja.
0: Wozu gibt es Rocklabor FM? Auf geht's.

In eine 80er-Sendung kann man natürlich 5 Millionen Songs reinpacken und wir haben uns wie immer bei der Auswahl viel Gedanken darüber gemacht und zwei Bands, die wir bei Rockabo FM noch nicht gespielt haben und die deswegen einen kleinen Ehrenplatz genau in dieser 80er-Jahre-Sendung bekommen werden, sind Toto und Foreigner.

0: so ein bisschen, weiß ich nicht, wehmütig schaue ich zurück.
1: Flashbacks.
0: So schön, das war noch richtig, richtig, richtig schöne Musik, die damals gemacht wurde. Ja, ich bin gerade so ein bisschen sentimental und aber auch aufs Wochenende eingestimmt und freue mich einfach.
1: Und ich würde sagen, wir hören uns nächste Woche. Macht es gut.
0: Ciao.

0: So, Raik, ich kämme mir jetzt mal wieder die Haare runter von topierten Löckchen. Das war die Rockabohr FM 80er Jahre Sendung 2.0.
1: Da war ich ein bisschen schneller, weil topieren ist bei mir nicht mehr viel mit topieren. Ja, schon wieder vorbei.
0: Schon wieder vorbei.
1: Ja, und aus meiner Sicht wirklich, ich habe gerade so

0: Ja, hallo da draußen im Radioland. Es gibt eine neue Sendung. Wolter Schrickel und Kirschner natürlich.
1: Ja, wir sind da.
2: Ja, wir sind anwesend. Hallo.
0: Ja, ich sehe euch und ich hoffe, alle hören uns.
1: Das hoffe ich auch. Alle, die das wollen.
0: Ja, weil, wenn nicht, wie hat
1: also heute geht es um Frauenpower.
2: Frauenpower. Ja, man hat es gehört. Ja, genau. Klaus hat in den Jingle da so ein paar nette Frauenstimmen reingemischt.
0: Ja, dass ihr ja auch weiß, was wer heute hier das Sagen hat.
1: Genau, nämlich die
2: also
1: Frauen.
2: Also wir können eigentlich sofort gehen. Hier stehen schon drei Frauen, die lösen uns jetzt ab.
1: Die sehe ich zwar noch nicht, aber egal.
2: Aber heute soll das Thema sein Frauen in der Pop- und Rockmusik. Nicht nur als Sängerin, sondern auch als Musikerin. Und generell kommen heute die Musik ausschließlich
1: Weil uns ist mal aufgefallen, dass Frauen noch relativ selten, also ich habe es jedenfalls bemerkt, relativ selten in meinen Sendungen vorkommen. Ab und zu mal, aber dann auch nur ein oder zwei Stücke oder so. Das wollten wir für heute mal ändern.
0: Ja, heute ist 100% Frauenquote.
1: Genau.
2: Ja, dabei ist noch nicht mehr der internationale Frauentag.
1: Nee.
2: Aber muss ja auch nicht.
0: Nee, muss ja nicht.
2: Haben die
0: also,
2: erst ausgedacht.
0: Das wäre auch blöd, die haben ja dann nur einen Tag.
1: Also wenn wir alten Säcken das echt gemerkt haben, dass das so ist. Das
0: Wer ist hier bitte ein
1: was.
0: Alter Sack?
1: Ich auf alle Fälle.
0: Gut, das sei dir unbenommen.
2: Okay, stimmen wir zu. Ja, gut. Und in der Richtung fangen wir jetzt erstmal an, würde ich sagen. Ja. Mit einer sehr bekannten Stimme.
1: Eines überaus.
2: Und auch ein bekannter Song. Aber genau. Wir arbeiten uns durch alle Genres, wie immer.
1: Und ich konnte den mal auswendig. Leider kann ich das jetzt nicht mehr.
0: Dann kannst du jetzt wieder üben, ne?
1: Ja, genau.
0: Okay, wen haben wir denn da?
1: Janis Joplin, eine der geilsten Künstlerinnen überhaupt, die es jemals gegeben hat.
0: Ja, dann müssen wir jetzt ruhig sein und sie kommt zu Wort.
1: Für mich ja.
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1: Ja, ein Klassiker mal nett aufgebrezelt.
2: Genau,
1: die gute Janis Joplin, ja.
2: Sozusagen. Ja. Für die heutige Zeit.
1: Ja.
2: Sie, sie ist ja leider schon 1970 verstorben.
1: Ja,
2: oder?
1: Das ist schon ein paar Tage her, ne?
3: Ja, ja. Club 27 gehört sie auch dazu.
2: Ja, genau. Da gehört sie auch rein.
1: Okay. Gut, sagt euch der Name Mariska Veres was?
3: Warte mal. Nee. Mariska?
2: Nee, so Hand aufs Herz eigentlich.
1: Aus unserem Nachbarland.
2: Ach was, aus Polen?
1: Nein, aus Holland.
2: Ach, aus Holland.
3: Ach, jetzt weiß ich's.
1: Sag.
3: Dann Shocking Blue, die Sängerin.
1: Shocking
2: Blue, die Sängerin, ja.
1: Die hatten ja eine fantastische Sängerin. Ich fand die mal total
2: die
1: klasse.
2: Die hat eine super Stimme.
1: Ja.
2: Das,
1: und bei Shocking und Blue muss ich ja sagen, wenn man das so Videos guckt,
2: ja.
1: Das Auge hört mit. Ne? Also,
2: ja, ja, die sah auch toll aus damals.
1: Und die hat aber nach Shocking Blue auch weitergemacht. Mhm. Hat eine fantastische Stimme.
2: Immer noch?
1: Nee, mittlerweile gibt es sie nicht mehr.
2: Ne? Ach so, die lebt nicht mehr.
1: Nee. Und sie hat dann das Mariska Veres Shocking Jazz Quartett aufgemacht.
2: Wow. Ja. Das ist, hört sich ja vielversprechend an.
1: Ja, und da hat sie mal ihren Monster-Super-Mega-Hit mit neu mit eingespielt. Und den würde ich euch jetzt mal zu Gehör bringen.
2: Gut,
3: ja,
2: dann
3: ab dafür.
2: Ab dafür, mach es.

0: wir letztes Jahrtausend.
1: Und dann 60er Jahre, würde ich sagen.
0: Will You Still Doo-wop, Love Me Tomorrow von 1960. So, ja. Doo-wop und Gesangsgruppen, die gab es natürlich auch bei den
1: Männern. Jede Menge.
0: Cherrells, Ronettes, Shangri-Las, Foundations, Pandoras.
2: Was ja, also vokalmäßig waren sie gut aufgestellt. Ne?
1: Ja.
0: Einige von denen später bei Supremes sind ja, hatten dann ja auch Solo-Karrieren, wie zum Beispiel Donna Summer und.
2: Nee, die waren nicht bei den Supremes. Aretha Franklin und.
0: Und Aretha Franklin und ja, okay.
2: Ach, ich komme jetzt auch nicht auf die.
0: Ja, ich komme auch nicht auf alle.
2: Aber wir haben sowieso noch genug andere Frauen mit, ne?
1: Ja. Jo. Die zaubern wir aus dem Hut.
2: Ach so, macht man das heutzutage.
0: Oh, gleich gibt es einen Anruf.
2: Ja, das glaube ich allerdings auch. Frauen aus dem Hut, du. Mann.
0: Ich hoffe doch, dass auch einige Frauen zuhören bei unserer Sendung.
2: Dann sag mal lieber, was kommt jetzt als nächstes? Das hast du aufgelegt.
0: Ja, Burkhard.
1: Ja, genau.
2: Aus deutschen Landen, glaube ich, ne?
1: Aus deutschen Landen, genau. Ja, und wer hat da gesungen?
2: Da hat, glaube ich, eine Humpe gesungen.
1: Annette
2: Humpe.
1: Ja, genau. Über die hatte ich ja auch vor kurzem zum 70. habe ich eine Sendung über die.
2: Ach, siehst du, ja.
1: Ist noch gar nicht so lange her.
2: Genau. Also wird sie erst 71 demnächst.
0: Ich glaube, die ist schon 75.
1: Oder 75?
2: Oder 75?
0: Ja, die ist ja bedeutend älter.
1: Ja, dann war das zum 75. Ich habe das verdrängt.
2: Macht ja nichts.
1: Ich wollte jünger machen, als sie eigentlich ist.
0: Das wird ihr auch egal sein, ich glaube.
1: Das ist ihr, glaube ich, völlig bumm.
0: Sie hört ja auch jetzt auch nicht zu.
2: Genau. Hauptsache, die Musik ist ideal, ne?
1: Ja.
0: Ideal muss
1: ich
0: sagen.
1: Ja, die ist auch richtig kalt.

0: Ja, da würde ich sagen, die Stimme ist unverkennbar. Ne?
1: Ja, die ist absolut einzigartig und die ist echt unverkennbar.
2: Schön hoch, ja.
0: Ja, mhm. Ja, ja. Björk.
3: Genau.
0: Aus dem Album Medulla war das Ozeania. Und was die da mit den Stimmen macht, finde ich einfach grandios. Ja. Jo, jetzt, das haben wir jetzt, Björk, und jetzt bist du, nach Björk kommt Jörg.
2: Ja.
0: Der Karlauer musste sein.
2: Toller Karlauer.
3: Genau, ja. Der musste wahrscheinlich sein.
2: Kosten.
0: Ja. Was haben wir denn da Schönes?
2: Bemitteltaler, wie sagt man immer. alles gut.
0: Bei mir steht Stück 16, dass du das Richtige
2: abliest. Ja, Stück 16 kommt jetzt. Weil... Ja, ich weiß Bescheid. Jetzt ist es lauter auf jeden Fall.
0: Laut, also, okay.
2: Es sind ja bei den Frauen, nachdem sie also überwiegend als Sängerin tätig waren in den 60ern und in die 70er rein.
3: Ja.
2: Man erinnert sich nur an Joan Baez oder Tina Turner oder sowas auch noch. Vielleicht haben wir ja noch was in der Richtung. Auf jeden Fall bilden sich dann ja nach und nach auch Bands, wo die Frauen
3: die Hosen anhatten
2: und zu Instrumenten griffen. Ja. In allen Genres. Ja. Ich will jetzt nicht auf die Runaways anspielen, aber in der Richtung wird es laut. Also auch aus dem Hardrock gibt es da Beispiele. Und ich habe hier was ausgesucht. Das dürfte so Anfang 80 sein. Girls' School ist auch eine Powerband aus Großbritannien.
0: Die haben eine Single mit Motorhead zusammen gemacht, das weiß ich noch.
3: Die sind im Rahmen der Punkbewegung hochgekommen, oder?
0: Ja.
2: Die spiele ich jetzt aber nicht, die wäre hier sogar auch drauf. Ich spiele jetzt ihren Titel, der heißt, ist glaube ich sogar ein Cover. Come on, let's go heißt das.
3: Ja, das ist ein Cover.
0: Nee, gehen wollen wir noch nicht, wir spielen jetzt.
2: Nein, wir wollen nicht gehen, aber wir wollen spielen, ja.
0: Gut.
2: Der,

0: heißt This Mortal Coil und die Sängerin war Elizabeth Fraser.
1: Ah, ja. Ja. This Mortal Coil, die waren auch so 90er, ne?
0: Oder ja, ja, ja, gehe ja. ich auch von aus. Und das war aber ein Tim Buckley-Cover.
1: Ah, okay.
0: Song for the Siren, genau.
2: Schön,
0: Wahnsinn, geiles, geiler. Also, wie gesagt, gehört zu meinen Lieblingsliedern mit.
1: Gut, dann habe ich mal, ja, früher waren ja die Frauen meistens nur Sängerinnen.
0: Ja.
1: Also, instrumental kamen die gar nicht so groß vor. Ja, du hast mal gesagt, im Jazz war es ein bisschen anders.
0: Was? Da gibt es nur eine große Jazzerin, ja, das war so eine Deutsche, aber die, im Jazz ist es halt, es ja, ist es anders gibt, geworden. Auch bei Jazz Ahead habe ich mehrere,
2: ja. Die beherrschen schon
0: Instrumente. Mehrere junge Jazzerinnen gesehen, die auch die Band geleitet haben, das hat mich erstaunt.
1: Ja, aber mittlerweile ist das ja auch, kommen auch bei den Instrumenten die Frauen stärker hervor und zwar ganz gewaltig.
0: Ja.
1: Dann habe ich hier eine geile amerikanische Band, das ist ein Duo, das sind zwei Frauen, die nennen sich Deep Valley und das ist Gitarre und Schlagzeug und Gesang.
0: Mhm.
1: Und die haben mittlerweile drei Platten raus und die fetzen richtig los.
0: Ja, super.
1: Und hier, das ist kurz und knackig, der Walk of Shame, die Deep Valley.
0: Nicht Walk of Shame.

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1: Was die Attentäter betrifft, die in Berlin den Anschlag auf die Deutsch-Arabische Gesellschaft verübt haben, ist die Polizei einen Schritt weitergekommen. Der

0: Ja, auch eine schöne, prägnante Frauenstimme haben wir ausgesucht. Mhm. Jennifer Warnes.
1: Ach ja, die hat
0: die
1: auch
0: mal... Die hat auch Soloplatten gemacht. Es gab auch mal ein Duo mit Joe Cocker, war, glaube ich, so eine Nummer 1. Dies ist aber eine Coverversion von einem Leonard Cohen-Titel. Ja. Ist es im Original. First We Take Manhattan.
2: Und der wurde ja von seiner Managerin übers Ohr gehauen. Und dann musste der als ganz alter Mensch nochmal neu auf die Bühne und sich seine Alterssicherung neu zusammensingen. Das fände ich dann auch lustig.
1: Ja, aber eine Welttournee hat aber gereicht, dann hatte er wieder genug
2: Kohle. Ja, da hatte er wieder genug Kohle, aber letztendlich hat ihn total ausgeraubt. Ja. Auch Frauen können das.
0: Das gut, also ihr lenkt jetzt ab hier von...
1: Genau. Herr Burkhardt, wir wollen jetzt aber Frauen die Musik hören. Was haben wir denn noch aufnehmen?
2: Ja, eine

0: ganz große, die hat Musik und Lyrik verknüpft sozusagen. Und die war im Rockpalast, war die total bekifft, das hat sie dann auch zugegeben.
1: Das sagt mir irgendwas, ja,
0: genau,
1: ja.
0: Genau, Patty Kiff oder Patty Smith natürlich.
1: Ja gut, dann hören wir die doch, ne?
2: Ja, großes, weites Schaffen, in dessen gilt sie ja als...
0: Wahnsinnig.
2: Also neben Nina Hagen...
0: Grandmother of Punk.
2: Yes.
1: Okay.
2: Grandmother of Lyrik.
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0: Great Gig in the Sky.
1: Deswegen ja, da sie nimmt sie jetzt auch teil. Ja. So, sage an, frisch, was haben
2: ja,
1: wir jetzt?
2: Ja, frisch. Wir hatten ja gerade, Burkhard hat es erwähnt, die ja, Queen of the Punk mit Patti Smith.
0: Ja, oder Grandmother of Punk.
2: Grandmother. Eine, die kommt da, ist auch schon Grandmother. Damit meine ich die deutsche Vertretung, nämlich Nina.
0: Nina Hagen.
1: Ja.
0: Ja, wenn und, du was früher spielst, dann ist das okay.
2: Von der muss natürlich auch was gespielt werden.
1: Ja, unbedingt.
2: Sie hat großen Stimmumfang. Mal sehen, ja, ob sie den hier auch darlegt. Ich habe hier allerdings etwas von einer späteren Studioplatte. Nichts von der Niederhagen-Band.
0: Richtig?
2: Das ja, haben wir schon oft genug eingesetzt,
0: okay,
2: denke ich. Und jetzt kommt hier Super Freak Family und alles um sie rum und einschließlich sie ist das ja wohl auch. Der Super
1: Gut.
2: Freak.
1: Dann hören wir uns mal das Super Freakige an.
0: Genau.
2: Let's go.
0: Freak dann. Out, brother oder sister.
2: Sisters and brothers.
3: Yes.

0: Ja, das war unverkennbar natürlich aus Frankreich.
1: Frankreich,
0: genau. Lerita Mitsuko. Und ich habe lange geübt, um es aussprechen zu können. Nämlich waren das Catherine Rongier und Fred Chichon.
1: Sehr gut.
0: Ja, die Catherine ist leider jetzt vor 14 Tagen verstorben. Leider viel zu früh. Mhm. Sie hat auch noch weiter Musik gemacht, aber ja, jetzt leider nicht mehr.
1: Okay,
0: gut.

0: So, das waren jetzt Frumpy, ne?
1: Ja, das war Frumpy, genau. Ja, mit, und Inga Rumpf ist vor kurzem 80 geworden, genau. Das ist noch gar nicht so lange her.
0: Ja, die ist hier auch in Achim schon ein paar Mal aufgetreten.
1: Ja, zweimal habe ich die hier schon in Achim gesehen.
2: Worpswede, Achim, da ist sie öfter.
1: Ja, die kommt ja eigentlich regelmäßig
2: auch in der Wesermarsch.
1: Genau.
2: Nicht mehr in Hamburg.
0: Gut, da habe ich jetzt auch noch was aus deutschen Landen. Auch eine Sängerin, die heißt Jennifer Kova. Das war die Leadsängerin von der deutschen Band Octopus.
1: Aha,
2: okay.
0: Die haben sich dann irgendwann aufgelöst. Da hat Jennifer Kova ein Soloalbum eingespielt, was allerdings nie veröffentlicht wurde.
1: Mhm.
0: Ist schon eine ganze Weile her. Und dann waren die Aufnahmen, sind auch schlecht gealtert. Und dann hat sie tatsächlich einen Techniker gefunden, die ihr das wieder aufbrezeln konnte.
1: Ja, man kann die einmal backen oder so.
0: Ich weiß nicht, um was es da jetzt für ging, ob es Bänder oder sonst was waren.
1: Wenn das Bänder sind, ja.
0: Die haben ihr dann, die haben die wieder aufgebrezelt und dann kam mit irre langer Verspätung ihr Soloalbum-Debüt endlich raus. Und dann wollte sie gerade auf Tour gehen und dann klopfte plötzlich der Krebs an die Tür und innerhalb von 14 Tagen war es das mit ihr.
1: War sie tot.
0: Ja.
1: Scheiße.
0: Schade. Und deswegen wirklich tolles Album, Stay Strong heißt das. Und daraus habe ich Break Some of the Rules.
1: Ja.
0: Machen wir heute auch, ne?
1: Unbedingt.
0: Ja, Jennifer Kova.
1: Es geht nicht anders.

0: Soweit Jennifer Kovan. Was haben wir jetzt im Programm?
1: Jetzt haben wir wieder was aus den 60ern, weit zurück. Und das spiele ich auch oder habe ich auch ausgesucht, weil ich mir die Liste der Gedenktage angeguckt habe. Mhm. Da gibt es ja so skurrile Sachen, hauptsächlich aus Amerika. Klaus benutzt das auch ab und zu.
0: Ich nutze ihn auch, genau. Kalender der kuriosen Feiertage heißt das.
1: Genau. Wir hätten heute Morgen schon anfangen können mit dem Tag des gesunden Frühstücks.
0: Oh, zu spät.
1: Haben wir natürlich jeden Tag gesundes Frühstück.
2: Naja, bei mir fällt das flach. Bei mir geht Mittagessen los.
1: Okay, gut, dann nimmst du jetzt die nächste Thematik. Du kannst Tag des Liebesbriefchens, wird in Kanada gefeiert.
2: Oh, war ja.
1: Und es ist heute auch internationaler Hasentag.
0: Hasentag?
1: In den USA. Ah.
2: Ja,
1: jetzt sollte ja natürlich ein originärer Hasentitel hier kommen.
0: Ein Hasentitel, ja.
1: Ja, gesungen von einer
2: Möhrchen,
1: Frau.
2: Genau.
1: Nein, das ist er nicht. Es ist auch ein Anverwandter des Hasen mit den etwas kürzeren Ohren.
0: Aha.
1: Aber es ist auf jeden Fall eine geile Stimme aus den 60ern. Sie war Mitglied bei Jefferson Airplane.
0: Ah, ja.
1: Und ist, glaube ich, noch unter uns?
0: Grace ja, die gibt's Lake. Noch, die gibt's
1: ja,
0: noch,
1: ja. Die müsste uralt sein indessen.
0: Grace ja, ist Lake über 80 ist und sehr weißhaarig.
1: Und da ist ein Titel, den habe ich ja schon ziemlich als junge Person gehört. Ein Klassiker der Psychedelic auch, würde ich sagen. Mhm. Nämlich den White Rabbit hören wir jetzt gleich.
0: Das weiße Kaninchen,
1: das
0: ja.
1: Weiße Kaninchen.
2: Pass mal auf,
1: und kurioserweise war das... Dieser Titel, ihr werdet ihn gleich hören, zusammen auch mit einer meiner ersten Mixtapes, da war drauf Niederhagen. Dieser Titel,
0: ja.
1: So She Is the Banshees und die Wilde Mischung. Also damals auch schon Wilde Mischung, aber schon einige Frauen dabei gehabt.
0: Gut.
1: Gut, also jetzt
0: Jefferson Airplane, Grace Slick.
1: Grace Slick mit White Rabbit.

0: Große des Blueses, nämlich Coco Taylor mit Fire und getextet von Willie Dixon, auch ein großer Name.
1: Ja, ich mache jetzt nochmal mit einer meiner Lieblingssängerinnen weiter. Mhm. Und zwar singt die bei den B-52s, ist ja eine davon, nicht Cindy Wilson, sondern Kate Pearson. Mhm. Also, wie heißt das so schön? Ich könnte mich da reinsetzen in
0: ja,
1: die Stimme.
0: Ja, genau.
1: Und ich hab
0: haben die übrigens beide gesungen? Ja, ne?
1: Bei
0: B-52s.
1: Die haben beide da gesungen.
0: Ja.
1: Und besser, sie singen immer noch da, die treten ja tatsächlich noch auf.
2: Die aber, sind noch über, ja.
0: Aber Touren machen die doch bestimmt nicht mehr.
1: Doch, die waren sogar noch in Berlin jetzt, dieses
0: Wahnsinn.
1: Jahr.
2: Unter dem Namen, ja. Mhm.
1: Ja, sogar noch mit einem anderen Bekannten zusammen. Mhm. Habe ich leider nicht geschafft, passte nicht.
0: Ja.
1: Auch finanziell, die kosten mittlerweile echtes Geld.
0: Die leben ja jetzt teilweise von Konzerten und nicht etwa von dem, was sie verkaufen.
1: Obwohl die B-52s, die haben so viel verkauft.
0: Ja, also genau.
1: Egal. Hab jedenfalls aus ihrem Soloalbum das für mich schönste Lied aus dem Album Guitars and Microphones, das Titelstück Kate Pearson. Mhm.

0: So, Keith Pierce, und jetzt habe ich gehört, machen wir eine andere Gangart. Echt? Musikalisch.
1: Ja, entwicklungstechnisch sind wir jetzt
2: könnte sein.
1: Beim Punk, wollen wir sein. Mhm. Da gab es ja nun für alle die Möglichkeit, loszufetzen.
2: Richtig.
1: Da gab es gemischte Bands, Frauenbands. Und konnte sich jeder verwirklichen. Das war ja zumindest der Ansatz der ganzen Geschichte. Und es, wann haben die sich gegründet? 76, 77 eher, ne? Die Slits, wir reden jetzt von den Slits.
2: Ja, gegründet haben sie sich bestimmt ein Jahr früher, als man denkt.
1: Ja. Und die Scheibe, so. Deren bekannteste Scheibe, Cut,
2: ja.
1: Kommt jetzt gleich. Mhm. Ja, wir nehmen erstmal die Scheibe. Und dann.
0: Da.
1: Ja.
0: Okay.
1: Bock hat noch was zu vertellen dazu?
2: Naja, es ist das Frauenthema. Typical.

0: Ja, kurz, knackig, punkig. Ne?
1: Genau, eine andere Band, genau aus derselben
2: X-Ray
1: Zeit.
2: Specs.
1: X-Ray Specs mit Polystyrene, die eigentlich den profanen Vornamen Marion hatte. Ah. Kein Wunder, dass sie umbenannt hat.
2: Ja, leider ein Massenkunststoff.
1: Leider ist sie auch, Bocker, das war dein Jahrgang, 57
2: ja,
1: ist sie geboren.
2: Da sind etliche
1: sie ist leider 2011 schon verstorben.
0: Oha.
1: Genauso ja. Wie die Sängerin, die wir vorhin bei den Slits hörten, die Ariab, die ja eigentlich auch einen ganz anderen Namen hat, weil sie ist Deutsch, in Deutschland geboren und dann mit ihrer Mutter nach London, so war es, glaube ich.
0: Ja, und sie war dann praktisch die Stieftochter von John Lydon, Johnny Rotten.
1: Ja,
0: weil er war mit ihrer Mutter zusammen.
1: Dann nochmal mit der Mutter verheiratet oder zusammen war, wie auch immer. Und die hat es dann leider auch zerrissen mit irgendeinem üblen Krebs. Ist auch, glaube ich, schon 10 Jahre her. Ja, da gab es noch ein paar andere Bands mit Frauen, zumindest an den Vocals.
0: Ja, und ich habe jetzt noch eine reine Frauen-Punk-Band.
1: Vielleicht hast du da noch
0: ja,
1: was.
0: Ja, genau. Das sind die Donners. Das war der musikalische Gegenentwurf zu den Ramones. Die Ramones hießen ja alle mit Nachnamen Ramon
1: ja.
0: Und die Donners alle mit Vornamen Donner.
1: Ach so, Vorname. Ja.
0: Und ja, und
1: wie waren die Nachnamen? Donner Miller, Donner Smith?
0: Wahrscheinlich. Donner Nee, eher Donnerwetter. Ne?
1: Ja, Donnerwetter auch dabei, ja.
0: Gut, nee, hier sind die Donner mit Party-Action.
1: Super.

0: Ja, das kenne ich auch noch. Das waren die Neonbabys.
1: Korrekt.
0: Ja.
1: Quasi die Urversion von Blaue Augen.
2: Aber Blaue davor Augen, da sind die auch immer zur Tanzfläche früher in den 80ern.
1: Davor waren sie aber depressiv. Also,
2: wenn die leer war und die haben das gespielt, dann.
1: Ein Doppeltitel
2: quasi. Wieder voll.
1: Mit Inga Humpe. Ja, da haben wir jetzt erstmal die schnelle Tanzmusik abgefrühstückt, oder?
0: Ja, oder hast du noch was Schnelles, oder Burkhard? Was haben wir da drauf liegen?
2: Nee, schnell ist das absolut nicht.
0: Das passt dann ja. Nicht? Dann okay, bringen wir das
1: langsam
0: Tempo,
1: auf Mitternacht.
0: Das Tempo, ein bisschen ist ja noch.
1: Wir haben noch
0: Burkhard, Zeit. Was hören wir denn da jetzt?
1: Die Hälfte ist rum.
2: Melanie Sefka.
0: Aha.
1: Diese berühmte Melanie?
2: Ja.
0: Ach so, den Nachnamen wusste ich gar nicht.
2: Ja, kann man ja mal erwähnen. Ja.
0: Du, das erste genau. Mal, dass ich den überhaupt höre. Ich dachte mir, die heißt nur Melanie. Ne?
2: Ja, ja.
0: Die konnte sich keinen Nachnamen leisten oder so.
2: So wurde die verkauft, genau.
0: Ja, klar.
2: Genau wie bei Donovan, nicht wahr?
1: Melanie und Donovan.
2: McLeish.
0: Gut, dann hören wir uns das doch mal an. Ne?
2: Ja, und der Ratschlag ist auch gut.

0: Ja, das passt ja schon so ein bisschen in die Zeit. Heißt Winterdepressed, der Song. Ist von, die Dame heißt Janina. Und die kommt aus dieser Monsters of Liedermacher-Szene. Die sind, ja, vor etlichen Jahren waren die mal ganz groß unterwegs. In Bremerhaven war einmal ein kleines Mini-Festival in einer Kneipe, wo solche Leute dann aufgetreten sind. Jo, und was haben wir denn jetzt als nächstes?
1: Wenn du das da, wenn ich dran bin.
0: Achso, wenn du dran.
2: Dann nimm das mal von oben jetzt.
1: Ja, genau, dann wäre es Ofra Haza.
0: Dann hören wir jetzt Ofra Haza, ja. Okay.

0: Ja, das war ja Orientalik pur, Abu Frahasa. Wie geht's denn jetzt weiter? Weiter in dem Stil oder was hast du jetzt aufliegen?
1: Nee, es wird so ein bisschen folkig, ja, vielleicht auch Balkanes. Insofern sind wir der Sache wieder näher.
0: Haben wir die Balkanisierung der Sendung hier.
1: Nee, ja, aber
2: Balkonien.
1: Das Land, aus dem die Stamm liegt im Norden, erstaunlicherweise. Es handelt sich um die Band Katzenjammer.
0: Katzenjammer.
1: Ja, ist eine norwegische Truppe, also 4 Frauen, die jetzt auch nicht mehr zusammen spielen, ist schon ein bisschen älter. Und ja, die brillieren eigentlich durch viele Instrumente, die sie da zusammenwerfen. Und hier haben sie aber etwas gemacht, das nennt sich Soviet Trumpeter.
0: Ist das hier?
1: Das kommt von der großen, runden, schwarzen Scheibe. Und ja, namenstechnisch haben die sich natürlich an Katzenjammer Kids orientiert. Das war ein berühmter Comic. Und Katzenjammer ist so ein bisschen auch so ein Slangwort für, ja, wenn Katzen Musik machen, so in der Richtung.
0: Ja, dann hören wir uns die Katzen nochmal an.
1: Aus Norwegen, Katzenjammer. Ja.

0: Das war aber gar kein Katzenjammer, das hat sich doch ganz gut angehört.
1: Ja, ja, genau.
2: Ja.
1: Verbirgt sich etwas anderes hinter dem Namen, als wir dachten.
0: Ja, und ich habe jetzt mal wieder jemanden mit, der, gut, auch singt, aber jetzt mal eine weibliche Instrumentalistin.
1: Sehr gut.
0: Und zwar eine sehr gute Schlagzeugerin. Mhm. Ja, und die auch gesungen hat. Und zwar aus Amerika, das war ein Geschwisterpaar.
1: Hm? Nein, wir können nichts dazu sagen. Das immer noch nicht.
0: Die Carpenters.
3: Ach.
0: Ja, Karen Carpenter war eine begnadete
3: Schlagzeugerin. Ach, die hat da die echt?
0: Ja,
3: nicht nur gesungen und
0: ja,
3: sondern
0: auch die ist sogar
3: mal. Das habe ich nicht gewusst.
0: Die ist sogar vom Rolling Stone damals oder von irgendeiner Zeitschrift war sie bei den besten 10 Drummern auf Platz 5.
3: Wow.
0: Und John Bonham war auf Platz 6.
3: Als er das gelesen hat, genau.
1: Da hat er sich umgebracht.
0: Ja, hier sind, sie noch nicht als Carpenter, sondern immer noch als Dick Carpenter Trio. Mhm. Das war sie und ihr Bruder mit dem Bassisten zusammen.
3: Ja,
0: und, da haben sie einen alten Klassiker, Dancing in the Streets. Sie singt und spielt Schlagzeug.
3: Sie hat ein ganz fürchterliches Schicksal. Sie hat sich zu Tode gehungert, weil sie immer dachte, die wäre viel zu... Also Bulimie ist das, glaube ich. Nee,
0: Anorexie.
3: Anorexie.
0: Obwohl, genau. Den Namen gab es damals noch nicht. Man kannte das nicht.
3: Nee, genau.
0: Der Name kam erst Jahre später.
3: Das ist wohl wahr, weil Sonic Youth haben da ein ganz nettes Stück drüber gemacht.
0: Aber hier ist sie noch bei Kräften.
3: Ja, wahrscheinlich.
1: Ja, muss sie. Beim Schlagzeug.
3: Nur mal.

0: Da ist echt die Frage, welches ist die bessere Version, die hier von...
1: Sister Morphine war es nämlich.
0: Ja, eigentlich von den Rolling Stones.
1: Ah, ich finde die jetzt auch gut.
2: Ja, aber weil vor allem ist es immer ungewohnt, das von einer Frau gesungen zu hören.
0: Das stimmt.
2: Man kennt es ja wirklich nur von Stones.
0: Ja.
1: Das war auf jeden Fall Marianne Faithfull, fast hätten wir sie vergessen, oder ich.
2: Ja, ja. Die gibt es ja leider seit 2 Jahren auch schon nicht mehr. Ne?
1: Ja, also, die sind ja auch schon verstorben, genau.
2: Gut, Burkhard,
0: ja.
2: Was hast du aufliegen?
0: Du meinst die...
1: Die eben aufgelegten...
0: Die eben aufgelegte
1: Miranda.
0: Platte, meinst du? Ja, ja, da kann ich dir sagen, was ich... das weiß ich denn noch. Das heißt einmal, das sind Madrigale und das ist ein Trio von 3 Frauen. Jocelyn West, Kelly McCusker und Catherine Blake.
2: Mhm.
0: Ja, und das habe ich irgendwo im Radio gehört und war so fasziniert, dass ich so ziemlich sofort, also am nächsten Tag oder übernächsten Tag nach Bremen gefahren bin, um mir die Platte zu besorgen.
1: Also Miranda Sex Garden.
0: Ja, genau. Ja.
2: Und das wiederholen wir jetzt wieder. Wir spielen jetzt auch wieder im Radio.
0: Ja, richtig. Die habe ich auch schon, glaube ich, noch nie da gehört im Radio.

0: Ja, sehr ruhig, sehr erbaulich.
1: Mhm. Stimmt ja, alone.
0: Stimmt, ja. Gut, und jetzt habe ich nochmal eine Instrumentalistin und da wird nicht mal gesungen.
2: Der wird nicht mal gesungen. Nee.
0: Das ist eine ganz frühe Elektronikerin.
2: Ja.
0: Und ja, die war ganz weit vorne mit dem Synthesizer. Der Name Wendy Carlos.
2: Ach so.
1: Ah ja.
0: Und ja, die hat für zum Beispiel für den Stanley Kubrick-Film Clockwork Orange die Musik gemacht.
2: Ach so, ja.
1: Und Beethoven hatte sie auch mal vertont.
0: Ja, sie hat dann also Beethoven auf dem Synthesizer gespielt und durch ihren Wolf gedreht. Aber sie hat auch eigene Stücke dafür komponiert. Und ich habe mir mal das rausgenommen, was auch im Film auch nur angedeutet wird. Weil eigentlich ist das Ding 13 Minuten lang, aber ich habe genau die 4 Minuten aus dem Film. Und das sind die Time Steps aus dem Soundtrack Clockwork Orange, Wendy Carlos.
2: Eigentlich hieß er ja Mama.

0: So, jetzt darf wieder gesungen werden, oder?
1: Nee, es wird gesprochen.
2: Es wird gesprochen.
0: Gesprochen?
1: Ja, ich dachte, ich bringe mal ein bisschen Comedy mit von den legendären Misfits.
2: Jo.
3: Zwei Frauen. Gerbock Jahnke und
0: ja,
3: Sabine,
0: ja,
3: oder so weiter. Überall. Unschlagbar damals. Es ist eine Live-Version. Man wird es hören, man kugelt sich, mal sehen, wie das euch geht. Und die haben ja verschiedene Geschichten. Und wir hören jetzt, Achtung, die Geschichte vom perversen Sittlichkeitsverbrecher.
2: Ah, super.
3: Sind wir damit gemeint?
2: Nein.
0: Nee, das, wieso?
3: Das andere Geschlecht meine ich jetzt.
0: Sag mal,
2: das Männliche.
0: Ja. Sag mal, zu Info, oben oder unten?
3: Oh, verdammt. 7, also unten. Ne?
2: Unten.
3: Ist das 7 oder 17?
0: Ja, das ist 7, genau.
2: Oben ist nämlich
0: der. Ja, dann.
3: Let's go.
4: Wenn Sie gleich Schiss haben, wenn Sie nach Hause kommen, machen Sie so wie ich, machen Sie die Haustür so mit Effet auf, so paff, ja? Dann gehe ich sofort nach oben, Schlafzimmertür, paff, Büro, Gästezimmer, Toilette, Badezimmer, runter in den Keller, die Kellertür, paff, rauf auf den Speicher, die schwere Luke, Katazong.
5: Und wenn dann irgendein Einbrecher aus Versehen bei ihr eine Überstunde gemacht hat, den kannst du aber so von der Wand abkratzen.
4: Also sicherheitshalber gucke ich immer noch mal unters Bett. Ja.
5: Das ist auch wieder typisch Frau.
4: Ja.
5: Männer kommen nach Hause, machen die Glotze an. Ja, Frauen kommen nach Hause, gucken unters Bett.
4: Ja, sicher.
5: Was meinst du oder was hoffst du, was du da finden könntest unterm Bett?
4: Ich hoffe natürlich, da liegt nichts, aber man weiß es ja nicht, was Schlimmes, was Böses. Ehrlich gesagt, ich rechne immer mit einer Hand.
5: Eine Hand.
4: Mit einer Hand, dann ist ich so gucke nach Hand.
5: Klar. Das sind ja diese Hände, das kennt man, die kommen aus der Toilette, ne? Das sind ja, und dann flutschen die so durchs Badezimmer und unters Bett, ne?
4: Oh, deswegen klar. Klodeckel immer zu, immer zu.
5: Deswegen haben Frauen da so viel Angst im Sitzen, ne? Mein Gott. Nein, dabei weiß doch jedes Kind, unter Betten liegen perverse Sittlichkeitsverbrecher, ne? Die nehmen den Posten Punkt 19 Uhr ein und dann liegen die da. Und dann warten sie nur, dass sie sich da reinlegen.
4: Nein.
5: Echt, alles. Ne, perverse Sittlichkeits.
4: Nein,
5: ich würde einen gar nicht erkennen, wenn ich einen sehen würde. Ich würde ihn nicht erkennen.
4: Wie willst du den denn auch erkennen?
5: Ja, weiß ich nicht. Und irgendwann muss man ihn doch erkennen.
4: Ja gut, woran erkennst du einen perversen Sittlichkeitsverbrecher? Vielleicht am Goldkettchen.
5: Ja, das stimmt. Das ist schon ganz nah dran. Vor allen Dingen, wenn das Goldkettchen aus dem Busch rauskommt. Wenn das in so einem Busch ist und dann blitzt das so durch den Busch so durch. Und dann geht der Busch bis hier hoch. Aber da hört doch schlagartig auf. Um aber dann wundersamerweise da hinten wieder anzufangen.

0: dann geht der Busch so in zwei, teilt er sich in zwei Büsche hier so runter. Und was der Busch da unten macht, will ich gar nicht wissen. Ja, ja.
1: Oh, schön.
0: Oder gerne auch im Sommer dann Sandalen und weiße Tennissocken und dann wieder Busch. Oh.

0: Zukunft schon noch einen Stempel
1: drauf. Ach so.
0: Ja.
2: So, das war jetzt
0: Susie and the Banshees.
2: Susie and the Banshees, ja, Happy House.
0: Happy House.
2: Ja.
0: Hier, und hier, ja, man darf nicht.
1: Und hier, wir haben ich glaube, man hört sich gut, oder?
0: Ja. Das ist ein früher Single von der und ich glaube, es geht da um Irrenhaus, meiner Meinung nach. Aber man möge mich eines Besseren belehren.
2: Ja, ich muss mir den Text mal durchgucken.
1: The
2: ja.
1: World is a Happy House so. Wahrscheinlich.
0: Ja.
2: Ja, jetzt mache ich noch mal natürlich wieder mit einer Frau weiter. Klar, machen ist ja nicht.
0: Ja, heute.

0: ist nur mit Frauen, ja. Klaus.
1: Hast ja,
2: wir haben es jetzt auch begriffen, ja. Ja.
0: Ist dir auch schon aufgefallen.
2: Obwohl, ich könnte ja. euch noch schocken, aber ja. vielleicht mache ich es lieber nicht.
1: Wirklich ein schönes Stück von der Space Lady.
2: Oh ja.
1: Das ist eine Straßenkünstlerin aus San Francisco. Die ist mit ihrem kleinen Billig-Keyboard, einem kleinen Mini-Verstärker, in den Fußgängerzonen aufgetreten. Mhm. Hat immer einen Helm aufgehabt mit Flügeln dran.
3: Aha.
1: Und hat eigene Stücke und auch Coverversionen aufgenommen. Und sie hat selber Sachen aufgenommen, allerdings mal sehr Lo-Fi heißt das, glaube ich.
3: Lo-Fi.
1: Ja, Lo-Fi, genau. Danke. Habe ich hier jetzt einen alten Klassiker, ihre Fassung von Born to be Wild, die Space Lady.
2: Das ist doch ein Männerlied, Mensch.
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0: Soweit die Space Lady mit ihrem spacigen Sound.
1: Wirklich spacig.
2: Ja, ich weiß schon, was ich nehme. Das ist cool.
1: Ja, jetzt kriegen wir erstmal einen Wunsch. Hier bringe ich noch zu Gehör von Barbara. Da könnt ihr euch sicherlich dran erinnern, die Situation beim Free Nelson Mandela Konzert. Da kam, ich glaube, um ein bisschen die Zeit zu überbrücken, für sie auch etwas überraschend, glaube ich, eine dunkelhäutige Sängerin auf die Bühne, nur sie alleine vor der riesigen Menschenmasse im Wembley-Stadion war es ja wohl, mit Gitarre und hat dann unvermittelt losgespielt und hat alle Sympathien auf sich gezogen. Danach war ihre erste Platte ein Millionseller. Die Rede ist von Tracy Chapman.
2: Ja.
1: Jetzt kommt ihr aber etwas von ihrem zweiten Werk, aber jetzt habe ich auch schon wieder vergessen, wie der Titel heißt. Ich glaube, gibt das Cover ja. Nee, ist egal.
0: Wir liefern es nach.
1: Broke My Wing oder so ähnlich. Nein, wir liefern es nach. Wir hören das mal rein. Ich denke, sie spielt hier wieder überwiegend mit der Gitarre. Tracy Chapman.

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2: Ja, Burkhard.
3: Das ist unverkennbar Laurie Anderson. Und der Mann hat, das ist Arthur Lindsay, hat Jörg rausgefunden, weil er das Booklet lesen konnte.
2: Der hat die besten Augen, ne?
3: Ja,
2: ja,
3: meine sind echt nicht mehr so pralle.
2: Gut, dann bin ich am dransten, glaube ich. Dann habe ich mir mal eine finnische Blues-Gitarristin mitgebracht.
4: Das ist, ne, gut.
2: Ja?
3: Okay.
2: Die heißt... Erja Lüttinen.
4: Lüttinen,
2: ja.
4: Auf Roof Records bestimmt.
2: Und hier ist sie mit Bad Seats.
4: Wir sitzen aber gut hier.
3: Ja.

0: Soweit der finnische Bluesrock.
1: Ja, und ihr seid jetzt alle wach. Jetzt langsam dem Ende der Sendung entgegengehen. Haben wir euch nochmal wach geschüttelt.
2: Ja, es waren nicht mehr ganz 20
1: also
2: Minuten.
1: Also runter nochmal vom Sofa.
2: Wieso?
1: Ja, warum nicht?
2: Man kann es auch aus dem Sessel hören.
1: Man kann auch im Sessel mit den Beinen wackeln, genau. Ja. Gut, jetzt kriegen wir nochmal die... Hat es auch verdient, hier mit dabei zu sein, auf jeden Fall.
2: Ja.
1: Aber es gibt ja so viele. Wir haben ja, außer vielleicht bei den Festivals, indessen
2: die
1: musikalisch
2: 50-50. Pink Floyd-Mitglied
1: zwischen Mann und Frau. Ja, und die wurde, ja, der Gilmer war dabei.
2: Ja.
1: Und ich erinnere mich, da gibt es so einen witzigen, müsst ihr mal googeln, den witzigen Auftritt von ihr, als sie ganz frisch bei Bios Bahnhof Gast war. Ich rede von Kate Bush. Da war sie 17 und er hat sie dann irgendwie, diese Lokalität, wo das aufgenommen wurde, hat sie dann irgendwie aufs Glatteis geführt. Sie sollte das dann irgendwie, diese Ansage machen mit irgendeinem unmöglichen langen deutschen Namen.

0: Irgendein Bahnhof.
1: Er hat die Kotzum verarscht.
0: Ja, das. Aber musikalisch ist sie top und ganz oben. Und wir hören jetzt aus einem auch schon älteren Album, ich habe es auch erst später entdeckt, Ariel, hören wir jetzt von der Seite Sea of Honey, hören wir jetzt How to be Invisible.
1: Tja, gut.
0: Wir machen uns auch gleich uns.

0: Ja, das war Michel Schockt mit When I Go Up.
1: Die war mal ganz angesagt.
2: Ja. Und ja, nicht so viel reden, wir wollen noch ein bisschen was unterbringen. Ja. Ich habe jetzt noch den Schwarzen Sommer von My Name is Music. Das war ein Duo aus Österreich, gibt es leider nicht mehr, mit einer fantastischen Sängerin. Aus dem Album We Are Terrorists, Black Summer. Ja. Tourists or terrorists.

0: Ja, das ja, war es dann jetzt auch schon wieder für heute. Wolter Schrickel und Kirschner haben die 3 Stunden rum. Ich habe hier noch einen kleinen Hinweis. Und zwar der Windy Jakob macht am 10. Oh, wenn ich mein eigenes Gekrickel lesen kann.
1: Super.
0: Man sollte, ja, ich bin nicht multitaskingfähig. Also hören und schreiben ist immer schwierig.
1: Ich glaub, das
0: ist aber es müsste der 10. Oktober sein. Und abends 3 Stunden gibt's aus Anlass 50 Jahre U2, gibt's dann ordentlich U2 auf die Ohren.
1: Auch an Sonnabend, oder?
0: Das müsste, ja, 10. weiß nicht, ich habe jetzt keinen Kalender hier, aber jedenfalls der 10. Oktober.
2: Ist ein Samstag, ja.
0: Macht euch einen Knoten in die Antenne dafür.
2: Okay, ansonsten hat es euch hoffentlich gefallen, unsere wilde Auswahl hier.
1: Wir machen,
2: für die Frauenpower?
1: Ja, wir machen, müssen da noch mal eine nachschieben.
0: Ja, also wir, ich muss so viel Musik wieder mit nach Hause nehmen. Ihr habt auch
1: ja,
0: so viel mitgehabt,
1: ja,
0: ne?
1: Ja, genau.
0: Ja.
2: Da also sieht man, dass das indessen 50-50
1: man hat, so man ist. Man hat ein richtig schlechtes Gewissen gehabt.
2: Oh nein, nein, ja, nein.
0: Nee, also schlechtes ja, Gewissen ja nun nicht. Also ich, ja, ich habe kein schlechtes Gewissen dafür, dass ich die Musik, die ich zu Hause habe oder so. Das sind jetzt weniger Frauen, aber es ist bei mir eine Geschmacksfrage. Ne? Also jetzt nicht, weil ich irgendwas dagegen habe.
2: Okay, ja, zum Ende machen wir es rund, indem wir jetzt nochmal zurückkommen auf den anfangs gespielten Titel von Janis Joplin. Da hören wir uns, tun wir uns und euch noch einen Gefallen und spielen jetzt das Original noch von Mercedes-Benz zum Abschluss dieses WSK. Und
0: ja,
2: vielleicht kommt ja noch einer vor Weihnachten.
0: Also, dieses Jahr, denke ich, wird noch einer kommen.
2: Oha.
0: Ne?
2: Okay, versuchen wir es.
0: Ja, wir haben noch ein Vierteljahr Zeit. Ich glaube, das kriegen wir hin.
2: Wir wünschen euch auf jeden Fall eine gute Restnacht und bis zum nächsten Mal. Ciao.
0: Okay, bis dann. Ciao.
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